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1: Im Studio Hanna Messerschmidt. Traumhafter Abschluss für ein traumhaftes Jahr. Alexander Zverev hat sich im Finale der US Open seinen zweiten Grand Slam-Titel gesichert. Der Hamburger setzte sich am Abend gegen Ben Shelton durch. Damit

0: hat er als zweiter Deutscher die US Open gewonnen, nach Boris Becker 1989. Vor allem die US-Regierung hat bisher wenig getan, um den Wettlauf in der KI-Branche zu kontrollieren. Nun wollen Anthropic und OpenAI offenbar zusammenarbeiten, um die KI-Entwicklung besser zu regulieren und sicherer zu machen. OpenAI verschiebt wegen der aktuellen Sicherheitsdebatte erstmal seinen Börsengang. Die CDU ist erneut stärkste kommunale Kraft in Niedersachsen. Das zeigt zumindest eine Hochrechnung der Kommunalwahlen von Infratest DIMAP. Demnach hat die CDU mit 27,7% die meisten Stimmen geholt, gefolgt von SPD und AfD. In der Fußball-Bundesliga ist der HSV auch in Leipzig unter die Räder geraten. Die Hamburger haben das zweite Mal in Folge mit 0:5 verloren und bleiben Tabellenschlusslicht. Außerdem hat Meister Bayern München mit 2:1 bei Aufsteiger Elversberg gewonnen.
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schönen guten Morgen und willkommen in einer neuen Woche. Schön, dass wir gemeinsam reinstarten. KW 38 haben wir es, 14. September und wir gehen es ganz gediegen an mit immer den besten neuen Hits. Da fangen wir an mit Taylor Swift, das ist Elizabeth Taylor.

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Morgen, ihr hört Energy und es ist noch viel zu früh. Perfekt also für dieses Thema. Kennt ihr diesen Moment, wenn ihr so einen Ticken zu lange nachdenkt und plötzlich in einer Millisekunde versucht, das gesamte Universum mit euren Gedanken zu erfassen? Ja, hatte ich letztens erst wieder und dabei sind mir drei Dinge klar geworden, die auf dieser Welt keinen Sinn ergeben. Und diese drei Dinge möchte ich jetzt mit euch teilen. Aufgepasst! Da haben wir auf Platz 3. Warum hilft Wasser nicht gegen Schärfe? Also, das sollte doch löschen und nicht weiter befeuern. Dann, warum ergeben 100 Minuten nicht eine Stunde? Und auf der 1, wieso ergibt 77 plus 33 nicht 100? In meinem Kopf müsste diese Rechnung 100 ergeben. Naja, danke, dass ich das mit euch teilen durfte zu dieser unmenschlichen Uhrzeit. Und wir machen jetzt weiter mit immer den besten neuen Hits. Das sind Martin Garrix und Ed Sheeran. Das sind Martin Garrix und Ed Sheeran mit Repeated. Stay.

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1: Die nächste Runde Stadtland Energy zockt mit mir heute die Konstanze. Grüß dich.
2: Guten Morgen.
1: Na, schon Pläne fürs Wochenende?
2: Mal entspannt machen dieses Wochenende.
1: Jetzt aber erstmal Stress pur, denn es geht um Tickets für Energy Star Khalid. Ich brauche von dir mindestens 5 Punkte.
2: Alles klar.
1: Dein Buchstabe kommt jetzt.
0: S.
1: Und ich starte die Zeit jetzt. Eine Stadt mit S.
2: Stuttgart.
1: Ein Land mit S.
2: Serbien.
1: Ein Energy Star.
2: Weiter.
1: Ein Musikinstrument.
2: Sopranflöte.
1: Ein Gewürz.
2: Salz.
1: Eine Käsesorte.
2: Weiter.
1: Eine Blume.
2: Sonnenblume.
1: Und damit sind die 5 voll. Herzlichen Glückwunsch, die Tickets gehören dir.
2: Wow, danke.
1: Du darfst also mit einer Person deiner Wahl zu ihm hier. Geil. Den live erleben. Das ist ein Brett. Freust du dich?
2: Ich freue mich riesig.
1: 16. Oktober ist es soweit. Du darfst aufs Konzert, weil du hier abgeliefert hast und jetzt kannst du dich entspannen.
2: Ja, perfekt, danke.

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2: Im Studio Hanna Messerschmidt. Traumhafter Abschluss für ein traumhaftes Jahr. Alexander Zverev hat sich im Finale der US Open seinen zweiten Grand Slam Titel gesichert. Der Hamburger setzte sich am Abend gegen Ben Shelton durch. Damit hat er als zweiter Deutscher die US Open gewonnen, nach Boris Becker 1989. Vor allem die US-Regierung hat bisher wenig getan, um den Wettlauf in der KI-Branche zu kontrollieren. Nun wollen Anthropic und OpenAI offenbar zusammenarbeiten, um die KI-Entwicklung besser zu regulieren und sicherer zu machen. OpenAI verschiebt wegen der aktuellen Sicherheitsdebatte erstmal seinen Börsengang. Die CDU ist erneut stärkste kommunale Kraft in Niedersachsen. Das zeigt zumindest eine Hochrechnung der Kommunalwahlen von Infratest DIMAP. Demnach hat die CDU mit 27,7% die meisten Stimmen geholt, gefolgt von SPD und AfD. In der Fußball-Bundesliga ist der HSV auch in Leipzig unter die Räder geraten. Die Hamburger haben das zweite Mal in Folge mit 0:5 verloren und bleiben Tabellenschlusslicht. Außerdem hat Meister Bayern München mit 2:1 bei Aufsteiger Elversberg gewonnen.
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4: Morgen und einen schönen Start in die neue Woche wünsche ich euch. Wir gehen's an mit einem neuen Star auf Instagram. Es handelt sich um eine Lieblingsschauspielerin. Mehr dazu gleich. Jetzt gönnen wir uns erstmal Olivia Dean ganz entspannt mit So Easy. Das sind immer die besten neuen Hits. Kommt gut raus.

0: Hi, hier ist Energy am Morgen mit mir, Laura. Und heute Morgen begrüßen wir eine neue Ikone auf Social Media. Meine Lieblingsschauspielerin Jennifer Lawrence, kennen wir aus Tribute von Panem, ist ganz frisch auf Instagram. Herzlich willkommen. Unter dem Namen J-Law, also J und dann L-A-W wegen Jennifer Lawrence, hat sie jetzt ihr Debüt gefeiert. Und das waren ihre legendären erste Worte.
1: So yeah, I'm giving it a shot. And if anyone says anything negative, I will quit.
0: Die ist so geil. Das war einfach ihr erster Post. Da filmt sie sich selbst und sagt, wenn jemand fies zu ihr ist, löscht sie den Account wieder. Wie geil kann man bitte sein? Beste Frau überhaupt und auch ein Vorbild für mich. Denn mit genau diesen Worten werde ich dieses Jahr Heiligabend bei der Familie eröffnen. Immer die besten neuen Hits gibt's jetzt in Form von Tyler. Das ist She Did It Again.

Es ist Montag früh und habt ihr mal auf die Clock geschaut? Es ist Zeit für neue Musik. Energy. Die Jungs von Clock sind zurück. Seit Freitag ist endlich die EP Eiskalte Engel draußen. Ganze 5 Songs bekommen wir da auf einmal. Unter anderem den Track Skeletons, also Skelette zu Deutsch. Ist natürlich ein absoluter Banger geworden. Deswegen hören wir auch direkt rein. Das sind Clock mit Skeletons. Und genau das sind immer die besten neuen Hits hier bei Energy. Kommt gut raus.

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4: Laurenz, was war denn das große Thema am Wochenende?
5: Ja, das war's jetzt erstmal mit Riesenrad, Autoscooter und gebrannten Mandeln. Gestern Abend ist ja das Nürnberger Herbstvolksfest zu Ende gegangen und zum 200. Geburtstag war da nochmal richtig was los. Die Schausteller sagen jetzt sogar, das war ein neues Rekordfest. Vor allem die Hochseilshows sind extrem gut angekommen und waren wohl das riesengroße Ding. Aber eine Sache, die fällt extrem auf, und zwar, es waren richtig viele Leute da. Ihr Geld haben sie diesmal aber wohl etwas mehr zusammengehalten. Ja, dann ist jetzt ja noch nicht mal Halloween gewesen und trotzdem gibt's jetzt schon immer mehr so Weihnachtssachen und das, obwohl es einfach noch 2,5 Monate hin ist bis zur Adventszeit. In den meisten Geschäften gibt's jetzt trotzdem schon überall so Weihnachtssüßigkeiten und die Influencer, die sind auch schon richtig fleißig.
6: Hau, hau, hau, ihr Lieben, und herzlich willkommen zu einem neuen Adventskalender-Unboxing von mir.
7: Ich finde, der Druck fühlt sich ja beim ersten Adventskalender-Video des Jahres immer enorm an.
8: Wir werden jetzt gemeinsam reinschauen.
9: Wir haben 24 Türchen.
10: Oh mein Gott.
5: Ja, es gibt jetzt schon die ersten Adventskalender. Richtig beliebte sind auch oft schon nach ein paar Wochen weg. Die Verbraucherzentrale hat uns gesagt, trotzdem immer genau den Preis und die Produkte drin im Blick behalten, denn man sollte auf keinen Fall am Ende was draufzahlen, nur für eine schönere Verpackung.

0: Und zum Schluss schauen wir noch ganz flink auf den Sport. Tennisprofi Alexander Zverev hat ja im Juni schon die French Open gewonnen. Jetzt hat er seinen zweiten großen Grand Slam-Titel. Er hat die US Open gewonnen. Im Finale in New York hat er den Amerikaner Ben Shelton in 4 Sätzen besiegt.
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0: Ja, so kann man nochmal wirklich ganz entspannt in die neue Woche reinstarten. Nichts Größeres zu sehen gerade auf den Straßen. Ihr habt Freifahrt.
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0: Nö, auch da gibt's noch keinen. Ich meine, wir wollen es ja immerhin langsam angehen lassen heute Morgen. Ist euch aber trotzdem schon einer begegnet? Dann lasst uns das auch sehr gerne wissen und klingelt mal kurz durch unter der kostenlosen Studio-Hotline. Das ist die 0800 800 1069. Gute Fahrt.
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0: Naja, heute ist so ein Tag, über den freuen sich die Pflanzen, würde meine Mutter jetzt sagen. Wir haben nämlich immer mal wieder so den ein oder anderen Regenschauer, der über Franken rüberzieht. Das alles bei Topwerten bis zu 20 Grad. Morgen hingegen ist es schon gleich deutlich freundlicher. Da erreichen wir Topwerte bis zu 25 Grad und können uns auch über ganz viel Sonne freuen.
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5: Und wir wünschen euch natürlich den schönsten aller Morgen. Anna,
4: Morgen.
5: Guten Morgen, wie ist dein Morgen?
4: Ja, ich habe wenig geschlafen, irgendwie wie immer, aber ich halte mich hier wacker. Und ich würde sagen, mit Mucke geht das doch am besten, oder?
5: Immer die besten neuen Hits jetzt hier für euch auf Energy.
1: Morning.

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1: Wir hatten eine feste Uhrzeit geplant und Ben steht eine halbe Stunde früher auf der Matte. Okay. Ich glaube, ich spinne Energy am Morgens an hier mit mir, Anna, guten Morgen, und Ben.
2: Das ist
1: großes
2: doch okay.
1: Streitthema hier bei uns. Ist es schlimmer, wenn man unpünktlich ist,
2: ja,
1: oder überpünktlich? Weil ich finde, ja, unpünktlich sein ist auch mega uncool, aber überpünktlich, eine halbe Stunde
2: man
1: oder noch früher
2: unter
1: vorm,
2: Freunden.
1: Nein, vorm vereinbarten Zeitraum da zu sein, geht gar nicht.
2: Was sagt ihr dazu? Wir haben von Tine eine Sprachmemo bekommen.
3: Fürchterlich finde ich das, wenn jemand zu früh kommt, eine halbe Stunde. Es kommt drauf an, wer. Wenn es jetzt meine Freundin sind oder so, so finde ich das gar nicht so schlimm, aber so bei Schwiegereltern finde ich es ganz schlimm,
2: so,
3: weil die muss man dann ja auch schon bespaßen und hat dann ja, ist eventuell noch gar nicht fertig und muss dann schon Gas geben. Finde ich ein No-Go, unangemeldet.
2: Tine, ich verstehe dich. Schwiegereltern, selbstverständlich, die können auch eine Stunde zu spät kommen, das ist gar kein Problem.
1: Ja.
2: Aber unter Freunden, aller guten Morgen. Wir sind beste Freunde seit 25 Jahren. Ich habe schon alles an dir gesehen, ich will auch nichts mehr sehen. Es gibt nichts, was wir verheimlichen. Wenn ich da eine halbe Stunde früher komme und du bist noch unter der Dusche, ja, mein
1: Nein,
2: Gott.
1: Nein, eben nicht. Also erstmal klingt so, als hätten wir uns schon mal nackt gesehen.
2: Ja.
1: Nein,
2: ach
1: Welt
2: so,
1: haben wir nicht. Und zweitens eben, ich möchte das nicht. Wir hatten eine feste Uhrzeit. Das heißt, es ist ja noch Me-Time. Ich möchte meinen Kaffee in Ruhe trinken. Ich möchte mich in Ruhe schminken, mich fertig machen. Da will ich nicht, dass du unangekündigt bei mir in der Wohnung stehst.
2: Was sagt ihr dazu? Ich brauche eure Meinung. Vor allem, wenn ihr auf meiner Seite seid, ruft an oder schickt eine WhatsApp.

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1: Neue Woche, neues Glück. Hallo Energy am Morgens an. Hier mit mir, Anna. Guten Morgen, Jakob.
2: Hallo.
1: Und Ben.
2: Hi.
1: Jakob hat eine Behauptung. Wir müssen rätseln. Ja, Fakt oder Fake?
2: Unverschämter Rübling, gewöhnlicher Orangspecherling und düsterer Schönkopf sind Pilze. Fakt
3: ich
2: oder
3: dachte,
2: Fake?
3: Ich dachte, wo, die Reise
1: genau,
3: hin jetzt,
1: wo driften
3: ja.
1: wir ab?
3: Ja, der unverschämte Rübling, dachte ich jetzt schon so. Ich dachte erst an eine Möhre, um ehrlich zu sein. Ja. Könnte aber auch ein Pilz sein. Gewöhnlicher Orangspecherling. Becherling sagt mir auch was. Du, ich bin ja ein alter Waldfuchs. Ja. Ich habe ja so eine oder andere Nacht schon im Wald verbracht. Und ich glaube, das fühlt sich schon alles nach Pilzen an. Ich sag Fakt.
1: Ich kenne mich null mit Pilzen dagegen ja. aus. Ich esse sie auch nicht
3: ich
1: so gerne.
3: Ich liebe Fungi.
1: Deswegen, aber die haben bestimmt sehr kuriose Namen. Wir sagen beide Fakt.
2: Also unverschämter Rübling, gewöhnlicher Orangspecherling und düsterer Schönkopf sind Pilze, ist ein
1: Fakt.
2: Ja, aber ganz wichtig, nicht essen.
3: Nicht essen so.
1: Nee, okay.
2: Die sind nämlich völlig ungenießbar.
3: Ja, gut.
2: Deswegen gibt es auch diese Pilzsachverständigen, da kann man das immer mal checken lassen.
1: Und deswegen bin ich nicht so die Pilzsuchgängerin, weil ich war mal auf Pilzsuche und dann wurde mir richtig gesagt, da sind die Lamellen so groß.
3: Genau,
1: da darf man
3: nicht
1: mehr essen.
3: Ja.
1: Und stell dir vor, dann achtest du nicht drauf und dann hast du den Salat.
2: Aber du kannst ja alle Pilze einmal essen.
1: Ja, toll.
3: Kann man einmal genießen.
1: Ja.
3: Oh.
1: War eine Erfahrung. Jetzt auch eine Erfahrung. Ava Max, So Am I. Hier schönen Montag auf Energy. Immer die besten neuen Hits.

0: Ich möchte einmal leben wie Anna Guten Morgen. Guten Morgen, hier ist Energy am Morgen mit Anna Guten Morgen und mir, Ben.
1: Hallo, bist du sicher bei der Aussage?
0: Ja. Wir haben in letzter Zeit viel Zeit auch privat verbracht, waren ein bisschen auf Reisen. Unter anderem haben wir dann einen kleinen Stopp gemacht bei einer Fastfood-Kette. Ich will nicht unnötig Werbung machen. Aber Folgendes ist passiert. Anna Guten Morgen holt sich ihr Zeug da ab. Ich sitze schon da. Sie kommt, hat ihr Essen bei und einen extra McFlurry. Und sagt, ja, der wurde mir gerade einfach geschenkt von dem Manda. Das habe ich in meinen 180 Jahren noch nie erlebt, dass mir ein McFlurry einfach geschenkt wird.
1: Also ich höre den Neid in deiner Stimme.
0: So.
1: Der war auch vorzüglich schön mit Schokosoße und Oreo-Keksen.
0: Umsonst bekommen.
1: Umsonst einfach bekommen, aber ehrlich gesagt passiert mir das sehr oft. Ich meine, ich bin ja auch sehr liebenswürdig, bin ja auch sehr freundlich, habe gesagt, was ich haben möchte. Und dann meinte ich so, das habe ich auch nicht bestellt. Ja. Und dann meint er, den habe ich einfach für dich mitgemacht.
0: Nein.
1: Ja. Und er hat mir einen netten Tag gewünscht. Und das ist es. Das ist noch Menschlichkeit.
0: Und das würde ich einmal gerne erleben. Bei mir gehen die Leute extra Umwege, um mir ein Bein zu stellen. Und du kriegst einen McFlurry geschenkt einfach so. Also irgendwas ist
1: ja
0: hier nicht
1: Ben,
0: richtig.
1: Ich glaube, es liegt dann schon an deiner Persönlichkeit auch. Irgendwas so strahlst du anscheinend aus. Der Kleen kann mal schön McFlurry schenken.
0: Ja,
1: und dir.
0: Der Alte, den schubst man. So ist es.
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1: Guten Morgen, gleich 6:30.
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0: Laurenz, was muss man heute früh unbedingt mitkriegen?
25: Ja, und da habe ich heute Morgen mal richtig tolle Nachrichten. Und zwar für die Bahnpendler Richtung Bayreuth wird es ab heute wieder deutlich entspannter. Die Strecke durchs Pegnitztal ist wieder komplett frei. Das heißt, die Züge fahren wieder durch von Nürnberg über Hersbruck und Pegnitz bis Bayreuth ohne den Umstieg in den Ersatzbus. Grund für die Sperrung waren ja Schäden an insgesamt 18 Brücken und die sind jetzt erstmal saniert. So, machen wir weiter mit einem ganz anderen Thema. Lebkuchen und Spekulatius und sowas gibt's jetzt ja schon seit einiger Zeit wieder ganz normal zu kaufen. Ab jetzt wird's aber noch weihnachtlicher, denn es gibt jetzt auch die ersten Adventskalender. Da sind dann ja meistens so Schmuck, Snacks und Getränke oder so Beauty-Sachen drin. Gibt's jetzt auch schon die ersten mit Spielzeug. Und Carola Klausnitzer, die ist von der Verbraucherzentrale und die hat mir gesagt, aber bitte nicht von irgendwelchen krassen Rabatten blenden lassen.
26: Ein Adventskalender ist nicht automatisch ein Schnäppchen, nur weil der Hersteller sagt, der Inhalt hat einen Wert von 150 Euro, sie zahlen aber nur 80. Entscheidend ist vielmehr, ob die beschenkte Person mit einem Großteil des Inhalts tatsächlich etwas anfangen kann, denn nur dann lohnt sich der Kalender wirklich.
25: So ist das nämlich und es gibt ja auch schon immer mehr Leute bei Insta, TikTok und YouTube, die solche Kalender im Vorab testen und die Produkte dann auch zeigen. Da kann man sich dann ja anschauen, ob das was für einen ist, auch wenn natürlich der Überraschungseffekt dann so ein bisschen verloren geht. Ja, und ein Überraschungseffekt, den gab es auch gestern in Niedersachsen. Da war ja große Kommunalwahl gewesen und der NDR berichtet, dass die CDU nach den letzten Hochrechnungen dabei im Schnitt stärkste Kraft geworden ist mit rund 28%. Die SPD kommt auf über 24% und mit Abstand folgt dann die AfD mit über 16%, die Grünen mit rund 17% und die Linke mit fast 6%. In vielen Orten wird es aber auf jeden Fall nochmal eine Stichwahl geben.
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25: Ja, so kann man nochmal wirklich ganz entspannt in die neue Woche reinstarten. Nichts Größeres zu sehen gerade auf den Straßen. Ihr habt Freifahrt.
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25: Ja, und da haben wir schon den ersten. Und zwar stehen sie ja gerade in Nürnberg in der von der Tannstraße. Habt ihr noch einen weiteren Blitzerstau oder vielleicht sogar einen Unfall gesehen? Dann einfach mal ganz kurz durchklingeln unter der kostenlosen Studio-Hotline. Das ist die 0800 800 1069. Gute Fahrt euch.
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25: Also das Erste, was mir auffällt, es ist erschreckend dunkel für diese Uhrzeit. Ich weiß aber nicht, ob das einfach nur daran liegt, dass die Wolken hier gerade die Sicht auf die Sonne so versperren. 20 Grad erreichen wir heute in der Spitze. Die Sonne wird heute auch erstmal verschwunden bleiben. Am Nachmittag taucht sie ganz kurz mal auf. Morgen hingegen wird es dann wieder deutlich freundlicher. Da können wir uns auf 8 Stunden Sonne und Spitzenwerte bis zu 25 Grad freuen.
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2: Eine Schülerin und ganz viel Applaus. Was da los ist, hört ihr um 10 vor 7.
0: Davor groß, größer, am größten. Zumindest, wenn es um die größte WG Deutschlands geht. Gott. Wie viele Leute da wohnen und wie das mit dem Putzplan da so aussieht, hört ihr alles direkt nach Milo. Jetzt gibt es erstmal Temper City. Self-aware.

0: Jetzt stellt euch mal vor, ihr wohnt in einer WG. Ihr habt also Mitbewohner, aber nicht einen, zwei oder drei, nein, 91. Guten Morgen, hier ist Energy am Morgen mit Anna Gutenberg und mir, Ben. Ja, so sieht der Alltag von Felicia aus Köln aus. Sie wohnt in der größten Wohngemeinschaft Deutschlands. Und wir wollten natürlich wissen, wie wohnen so viele Leute zusammen?
1: Wir wohnen in zwei Häusern auf einer Ecke quasi um die 94 Personen. Jede Etage hat eine eigene Küche. Gemeinschaftsräume haben wir, unser Kino, unser Coworking Space, unseren Studioraum, unser eigenes Gym, unsere zwei Partyräume.
0: Sag mal.
1: Unseren Innenhof.
2: Boah, also bei mir kommt ja jetzt erstmal direkt die Frage auf. Wie, Alicia, ist denn da die Badezimmersituation?
1: Jeder hat seine eigene Dusche. Manche haben auch komplett eigene Badezimmer. Oh. Die Klos werden sich teilweise geteilt unter der Etage. Okay. Manche haben aber auch hier komplett eigenes Badezimmer mit Klo und Dusche. Das ist eigentlich ganz entspannt. Also ich habe eine Freundin, die wohnt in einer WG mit 4 Leuten und die kann nicht duschen, wann sie will. Bei uns mit 94 Leuten geht das.
0: Geht irgendwie. Siehst du, also, das eher so ein Wohnhaus quasi.
2: So eine Wohngemeinschaft, also genau, als würde einfach ein Doppelhaus irgendwie zusammengepackt
0: werden. Richtig, richtig, ach so, okay.
2: Egal, ob ihr euer Badezimmer mit jemandem teilt oder nicht, die Miete dafür teilt ihr mit niemandem, denn die geht bald für ein komplettes Jahr dann auf unseren Nacken.
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2: Also ich möchte nicht mal mit einer Person zusammenwohnen.
0: Ja, ich weiß, du bist kein WG-Mensch, aber das kriegen wir noch hin.
2: Ich bin auch kein Zusammenwohnmensch. Ich möchte alleine wohnen für immer und falls mal Kinder da sind, dann müssen wir uns irgendwie was überlegen. Ich will sie noch nicht.
0: BTS und Swim jetzt hier für euch auf Energy.

0: Und da haben wir natürlich immer die besten neuen Hits für euch. Weiter geht's hier mit Michael Patrick Kelly und Gentleman und Wildfire.
1: Und du wirst mögen, wo die diesen Song geschrieben haben, Anna Gudmore. Und zwar auf den Bergen von Mallorca.
0: Oh.
1: Haben sie sich getroffen, eine Auszeit genommen und Wildfire geschrieben. Auf Malle.
0: Mallorca ist wirklich also einer der schönsten Orte, die es gibt. Weil du kannst halt Assi Party machen bis zum Umfallen. Aber eben, du kannst da wandern,
1: Natur.
0: Radfahren, toll essen, trinken, dich mit Leuten connecten. Es gibt ja auch wunderschöne Häuser und Wohnungen. Ja. Ist ja irgendwann mal ein Ziel.
1: Ja, da ein Haus.
0: Da ein Häuschen.
1: Oder eine Höhle, reicht ja, Anna, guten Morgen.
0: So eine kleine Erdhöhle.
1: Ja, reicht.
0: Am

0: Bundesländern geht ja die Schule heute wieder los. Ist gerade für Erstklässler ja eine krass aufregende Sache. Aber was, wenn ihr die einzige Schülerin der ganzen Schule seid?
1: Nur hier bei Energy am Morgen mit Anna, guten Morgen, und mir Ben. Die sechsjährige Aisha wohnt auf Ginostra, einer kleinen italienischen Vulkaninsel, wo nur 40 Leute an sich schon leben. 20 Jahre lang gab es deswegen da keine Schule.
0: Krass.
1: Aber jetzt, durch den Einsatz der Eltern von Aisha, gibt es da wieder eine. Und bei ihrem ersten Schulweg war es was ganz Besonderes. Nicht nur ihre Eltern haben sie begleitet, sondern quasi die halbe Insel war dabei. Und Aisha wurde unter Applaus zur Schule begleitet. Schönes Problem hat sie auch, sie muss sich so gut wie gar keine Namen merken, weil sie hat nur eine einzige Lehrerin. Den Namen muss sie sich merken, das reicht. Ja. Ich glaube, die sitzen zu zweit jetzt da und Aisha kriegt das Leben beigebracht.
0: Ja, aber toll. Also wie krass, einfach da keine Schulbildung und so. Das darf man einfach nicht vergessen, an wie vielen Orten das immer noch nicht möglich ist. Und Aisha, alles Gute. Mathe ist doof.
1: Ja.
0: Musik und Sport, Kunst macht
1: Geschichte
0: Spaß.
1: Geschichte ist auch toll, Aisha. Oh, ganz toll.
0: Jetzt geht's weiter mit J-Lo, David Guetta, Save Me Tonight hier auf Energy.

0: Und da habe ich mich gefragt, wow, wo kommt denn diese Lebensenergie her? Mhm. Hallo, Energy am Morgen ist Anni mit mir, Anna, guten Morgen und Ben.
1: Morgen.
0: Wir waren ja beim Deutschen Radiopreis, oh. Es war fantastisch. Yes. Also alleine mit dieser Nominierung und dass wir die Leute mal kennengelernt haben, dass wir mitmachen
1: so durften. So viel Spaß gemacht.
0: Es war wirklich fantastisch, ja. Eine Bereicherung fürs Leben. Was meine Bereicherung aber auch war, ist Ben privat
1: immer.
0: Auf dieser Feier gewesen.
1: Immer.
0: Weil normalerweise, ja, ist es schon sehr klischeehaft alt und jung. Ben ist eigentlich so ab 19 Uhr, okay, gehen wir jetzt nach Hause, gehen
1: Reicht
0: wir jetzt schlafen, den Dackel irgendwie streicheln.
1: Ja.
0: Nein, der hatte eine Energie,
1: auf der Aftershow-Party, meinst du?
0: Ja, du hast ja getanzt wie ein junges Reh.
1: Ja, selbstverständlich. Ich habe es auch in den Knien danach gespürt, ein bisschen, muss ich sagen, aber ich bin den ganzen Tag, da lief auch gute Musik und man kannte, es war wie so ein Klassentreffen quasi. Und da bin ich von A nach B gehüpft, Tiffany Harris war da, hat mit mir getanzt, also ich habe mich gefühlt wie ein Star.
0: Ja.
1: Und da habe ich natürlich nicht, habe ich Lebensfreude verspürt.
0: Der ist richtig rumgehüpft und hey Anna, gleich läuft Hip-Hop, komm noch mal mit. Und ich, darf ich noch austrinken? Nein, ich gehe jetzt, wir treffen uns auf dem Dancefloor.
1: Einmal alle 10 Jahre kriegst du
0: diesen
1: Band.
0: Wie ist die Energie jetzt?
1: 30-35%.
0: Alles rausgelassen.
1: Ja, reicht, ja.
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1: Kurz vor 7.
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4: Laurenz, was war denn das große Thema am Wochenende?
5: Ja, das war's jetzt erstmal mit Riesenrad, Autoscooter und gebrannten Mandeln. Gestern Abend ist ja das Nürnberger Herbstvolksfest zu Ende gegangen und zum 200. Geburtstag war da nochmal richtig was los. Die Schausteller sagen jetzt sogar, das war ein neues Rekordfest. Vor allem die Hochseilshows sind extrem gut angekommen und waren wohl das riesengroße Ding. Aber eine Sache, die fällt extrem auf, und zwar, es waren richtig viele Leute da. Ihr Geld haben sie diesmal aber wohl etwas mehr zusammengehalten. Ja, dann ist jetzt ja noch nicht mal Halloween gewesen und trotzdem gibt's jetzt schon immer mehr so Weihnachtssachen und das, obwohl es einfach noch 2,5 Monate hin ist bis zur Adventszeit. In den meisten Geschäften gibt's jetzt trotzdem schon überall so Weihnachtssüßigkeiten und die Influencer, die sind auch schon richtig fleißig.
6: Ho, ho, ho, ihr Lieben. Und herzlich willkommen zu einem neuen Adventskalender-Unboxing von mir.
7: Ich finde, der Druck fühlt sich ja beim ersten Adventskalender-Video des Jahres immer enorm an.
8: Wir werden jetzt gemeinsam reinschauen.
9: Wir haben 24 Türchen.
10: Oh mein Gott.
5: Ja, es gibt jetzt schon die ersten Adventskalender. Richtig beliebte sind auch oft schon nach ein paar Wochen weg. Die Verbraucherzentrale hat uns gesagt, trotzdem immer genau den Preis und die Produkte drin im Blick behalten, denn man sollte auf keinen Fall am Ende was draufzahlen, nur für eine schönere Verpackung. Und zum Schluss schauen wir noch ganz flink auf den Sport. Tennisprofi Alexander Zverev hat ja im Juni schon die French Open gewonnen. Jetzt hat er seinen zweiten großen Grand Slam-Titel. Er hat die US Open gewonnen. Im Finale in New York hat er den Amerikaner Ben Shelton in 4 Sätzen besiegt.
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5: Ja, so kann man nochmal wirklich ganz entspannt in die neue Woche reinstarten. Nichts Größeres zu sehen gerade auf den Straßen. Ihr habt Freifahrt.
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5: Nö, auch da gibt's noch keinen. Ich meine, wir wollen es ja immerhin langsam angehen lassen heute Morgen. Ist euch aber trotzdem schon einer begegnet? Dann lasst uns das auch sehr gerne wissen und klingelt mal kurz durch unter der kostenlosen Studio-Hotline. Das ist die 0800 800 1069. Gute Fahrt.
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5: Ja, ganz schön grau ist das heute früh. Da muss man sich auch erstmal dran gewöhnen. 20 Grad erreichen wir heute in der Spitze und die Sonne, die lässt sich aber nachher das auch nicht nochmal nehmen und lässt sich dann nochmal ganz kurz blicken. Allerdings erst so am Nachmittag. Morgen hingegen wird es dann aber wieder deutlich freundlicher. Da erreichen wir Spitzenwerte bis zu 25 Grad und ganz viel Sonne.
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0: Ja, und Leute, wir waren einfach dabei beim Deutschen Radiopreis 2026. Und es war richtig, richtig geil, schön, es war wunderbar.
1: Was Susanne Daubner zu uns gesagt hat und warum Anna ständig beobachtet worden ist, das erklären wir euch alles gleich nach Glockenbach. Jetzt erstmal Kygo, Khalid und Griffin zusammen mit Save My Love.

0: war das für ein Wahnsinnsabend. Guten Morgen, hier ist Energy am Morgen für euch mit Anna, guten Morgen und mir, Ben.
1: Hallo.
0: Wir waren, bisschen auch für euch, beim Radiopreis 2026 nominiert als beste Morgensendung. Es war der absolute Wahnsinn. Wir waren umringt von Stars. Ich sage nur Guido Maria Kretschmer, der mit uns gesprochen hat. Susanne Daubner saß direkt hinter uns und hat mit uns die ganze Zeit gequasselt. Ja. Das war Wahnsinn. Also Promis, Tiffany Harris, die Jungs von Fastball waren da. Promis,
1: Johannes
0: Promis,
1: Oerding, Peter Maffay.
0: Die gesamte Radiobranche war da. Es war ganz toll.
1: Ja, aber Ben, es war auch ein bisschen anstrengend. Ich musste mich nämlich auf zwei Sachen konzentrieren.
0: Ach so,
1: erstmal, es war ja live. Das heißt, es ist nicht so gern angesehen, wenn man währenddessen auf die Toilette muss.
0: Du saßt auch ganz vorne im Publikum.
1: Genau.
0: Anna Gutmorgen saß ganz vorne.
1: Und wenn man mir sagt, nee Anna, ab jetzt darfst du nicht mehr auf die Toilette gehen, kannst du sicher, ab jetzt muss ich. Das heißt, 3 Stunden hochziehen, also mir stand der Urin schon unterm Kinn. Ich
0: jetzt
1: sag's euch, wie es ist. Zusätzlich musste ich auch die ganze Zeit lächeln und konnte mich nicht irgendwie hinflezen, sondern kerzengerade und lächelnd, weil die Kamera direkt neben uns stand.
0: Ja.
1: Und meine Mama hat auch gesagt, wir waren so oft zu sehen.
0: Ja.
1: Also die waren die ganze Zeit auf uns. Das heißt, ich musste mal, nee, schön, herzlichen Glückwunsch. Ah, toll, lieb zu sein, ich muss pinkeln.
0: Also, und was würdest du ganz ehrlich, was war dein persönliches Highlight vom Radiopreis? Was hat dir am meisten Spaß gemacht?
1: Ja, einfach mal so eine Live-Sendung irgendwie mitzuerleben. Das fand ich schon cool, dass alle sich schick gemacht haben, dass alle gut aussahen. Und die Aftershow und mein Kollege Ben hat quasi wieder noch einen neuen Lebenssinn gefunden.
0: Ich hab getanzt.
1: Du hattest eine Energie auf einmal.
0: Oh, das war so schön. Ich war einmal noch mal jung. Das war wahrscheinlich das letzte Mal, dass ich jung war. Aber
1: wie junges Reh.
0: Für den Abend hat es sich gelohnt. Wir machen weiter mit Shakira und Burna Boy. Die, die für euch hier auf Energy.

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0: Guten Morgen, liebe Sarina.
1: Hallo.
2: Hi.
0: Hallo, wir sind Anna und Ben für dich. Wir spielen eine Runde Stadtland Energy. Ganz genau, du bist bereit. Ich drück den Knopf, pass auf. Das ist der Zufallsgenerator. Hier kommt jetzt dein Buchstabe raus. Gespuckt.
3: D.
0: D wie Dora. Wie stehen wir zu D, Sarina?
1: Ja, mal gucken, was die Fragen kommen.
0: Genau, es geht ja eigentlich an die Fragen. Die gehen wie folgt. Pass auf, du hast 30 Sekunden. Es gibt 5 richtige Antworten, die du brauchst, um zu gewinnen. Anna hat verschiedene Kategorien. Hast du dann mal irgendwann nichts mit D? Gar kein Problem. Du sagst einfach schnell weiter und Anna gibt dir dann einfach eine neue. So, seid ihr bereit?
2: Ja.
1: Ja.
0: Dann geht's los.
2: Das machst du in deiner Freizeit mit D.
1: Dächerboden.
0: Klar.
2: Eine Sportart.
1: Drachenbootfahren.
0: Sehr gut.
2: Eine Hunderasse.
1: Dackel.
2: Sehr gut. Das würdest du nochmal studieren?
1: Doktor oder, ja,
0: Nee, nicht. Komm, ein Doktorstudium.
2: Und kommt in eine Suppe rein mit D. Sonst hätte Motiv?
0: Noch nie wollte ich, dass jemand so sehr gewinnt. Oh, es lief so gut. Sarina, es hat leider nicht funktioniert. Es tut mir leid.
1: Kein Problem. Dann fürs nächste Mal.
2: Vor allen Dingen, weil wir diese Woche auch einen richtig, richtig geilen Gewinn haben. Ja. Ihr seht die Jungs hier live. Von Fastboy am 17. Oktober. Und wenn ihr Tickets haben wollt, dann jetzt einfach

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8: Laurenz, was muss man heute früh unbedingt mitkriegen?
9: Ja, heute heißt es für Bayerns Schülerinnen und Schüler nochmal eine schöne Runde ausschlafen. Es ist nämlich der letzte Tag der Sommerferien. Morgen früh geht der Schulwecker dann wieder los und damit wird es dann natürlich auch auf den Straßen und in Bus und Bahn wieder ein bisschen voller werden. Und wer dabei mit der S2 zwischen Nürnberg und Roth unterwegs ist, der plant am besten direkt ein bisschen mehr Zeit ein und stellt sich seinen Wecker vielleicht nochmal ein bisschen früher. Da gibt es nämlich wegen Bauarbeiten weiterhin Einschränkungen und teilweise Ersatzverkehr. Ja, dann ist jetzt ja noch nicht mal Halloween gewesen und trotzdem gibt's jetzt schon immer mehr so Weihnachtssachen und das, obwohl das einfach noch 2,5 Monate hin ist bis zur Adventszeit. In den meisten Geschäften gibt's jetzt trotzdem schon überall so Weihnachtssüßigkeiten und die Influencer, die sind auch schon richtig fleißig.
10: Ho, ho, ho, ihr Lieben und herzlich willkommen zu einem neuen Adventskalender-Unboxing von mir.
11: Ich finde, der Druck fühlt sich ja beim ersten Adventskalender-Video des Jahres immer enorm an.
12: Wir werden jetzt gemeinsam reinschauen.
13: Wir haben 24 Türchen.
14: Oh mein Gott.
9: Ja, es gibt jetzt schon die ersten Adventskalender. Richtig beliebte sind auch oft schon nach ein paar Wochen weg. Die Verbraucherzentrale hat uns gesagt, trotzdem immer genau den Preis und die Produkte drin im Blick behalten, denn man sollte auf keinen Fall am Ende was draufzahlen, nur für eine schönere Verpackung. Ja, dann gibt's gerade eine neue Studie, dass die Taxipreise bei uns in Deutschland im internationalen Vergleich sehr hoch sind. Für 5 Kilometer müsste man hier im Schnitt 17 Euro bezahlen. Der Bundesverband Taxi und Mietwagen, der hält bei der Funke Mediengruppe aber dagegen. Da wird nämlich gesagt, man hat viele Städte im Vergleich nicht beachtet. Und hier würde man ja auch dafür sorgen, dass die Fahrerinnen und Fahrer angestellt und gut versichert sind.
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9: Das sieht doch gut aus. Nichts Größeres zu sehen aktuell. Ihr habt freie Fahrt.
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9: Da habe ich allerdings ein bisschen was zu bieten. Und zwar stehen Sie da gerade in Nürnberg. Adolf-Braun-Straße ist das. Fürth in der Gründlacher Straße. Und ganz liebe Grüße gehen auch raus nach Zöndorf. Da stehen Sie nämlich gerade in der Weierhofer Straße. Weierhoferer Hauptstraße. So ist richtig. Habt ihr noch einen weiteren Blitzerstau oder einen Unfall gesehen? Dann schickt uns doch gerne mal eine ganz kurze WhatsApp rüber an die 0176 1069 und 4x8. Gute Fahrt.
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9: Grau ist es hier bei uns in Franken, pünktlich zum großen Finale der Sommerferien. Ja, schwenkt das Wetter auch so ein bisschen auf Herbst über. 20 Grad erreichen wir heute in der Spitze nur noch. Morgen hingegen, am ersten Schultag dann wieder, ist es dann recht sommerlich bis frühlingshaft, würde ich es mal beschreiben. Da können wir uns auf ganz viel Sonne und Topwerte bis zu 25 Grad freuen.
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8: Und es ist Montag, das heißt, Astro Anna ist zurück. Und wagt mal einen Blick in den Himmel. Was die Sterne uns diese Woche bringen, erfahrt ihr alles noch kurz vor 8.
16: Außerdem haben wir mit einer Bewohnerin der größten WG Deutschlands gesprochen. Ob sowas wie ein Putzplan da überhaupt möglich ist, klären wir alles nach Dermot Kennedy mit Funeral. Wir starten jetzt erstmal rein mit einer guten Nummer, Becky G, Topic, Sorry.

0: viele Mitbewohnerinnen und Mitbewohner braucht man im Leben? Ich sag mehr, als ihr denkt. Hallo, Energy am Morgen ist an, hier mit mir, Anna, guten Morgen, und Ben.
1: Morgen.
0: Felicia lebt das ganz normale Leben einer 23-Jährigen. Sie wohnt in Köln, studiert, hat aber, Gott, ich kann es nicht aussprechen, 91 Mitbewohner. Ja, ihr habt richtig gehört, sie wohnt in der größten WG Deutschlands. Da gibt es natürlich so einige Fragen, die wir da jetzt unbedingt mal klären müssen.
1: Felicia, sag mal ehrlich, ist da sowas wie ein Putzplan überhaupt noch möglich?
2: Also wir haben einen Putzplan, das ist quasi auf jede Etage einmal aufgesplittet. Bei uns ist natürlich die Regel, jeder macht das weg, was er verursacht. Wir haben aber quasi auf unserer Etage ist das so, dass wir pro Woche Leute haben, die sich um den Müll und um so Dinge wie Wischen, Fegen und sonstige Sachen kümmern, die anfallen. Es ist aber gar nicht mal so viel, weil jeder halt immer seinen eigenen Stuff wegräumt. Und ich muss sagen, seitdem ich hier wohne, habe ich da eigentlich noch keine negativen Erfahrungen gemacht.
1: Oh, krass, sehr okay. Gut. Hätte man nicht gedacht, um ehrlich zu sein. Aber es ist eigentlich egal, ob ihr mit 90 Leuten lebt oder alleine oder irgendwie. Wir haben was für euch.
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0: Ganz genau. 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

0: Und da haben wir mal wieder einen absoluten Energy-Hit für euch. Jetzt kommt einfach J-Lo, Jadakiss?
1: Mhm, Jadakiss.
0: Jadakiss und Styles P, Jenny from the Block.
1: Einer der Top 10 Songs in meinem Leben. Ich liebe diesen Song, der macht gute Laune. Und Jadakiss war mal ein bisschen mein Vorbild. Es war mal, gab mal eine Zeit in meinem Leben, Anna, guten Morgen, da dachte ich schon, ich werde Rapper. Und Jadakiss hat so ein richtig schnelles, der kann richtig schnell, aber trotzdem versteht man ihn rappen.
0: In welchem Punkt in deinem Leben dachtest du, dass du Rapper wirst? Also was ist da passiert?
1: Ja, nee, da habe ich sowas gehört und dachte mir, das kann ich auch. Das ist ja mir cool anziehen, Musikvideos.
0: Es ist nie zu spät. Es ist nie zu spät, Ben. Jetzt geht's los, deine Karriere.
1: Lass mich nochmal inspirieren jetzt hier.

0: wir sind am Anfang der Woche und das heißt natürlich Zeit, in die Sterne zu schauen.
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0: Hier bei Energy am Morgen, ja, mit Anna Gutmorgen.
2: Hallo.
0: Und mir Ben. Aber Anna, du wurdest jetzt zu Astro Anna und schaust für uns mal ins Universum.
2: Ja, und ich habe uns heute mal wieder einen kleinen Tipp aus meiner Hexenkammer mitgebracht. Und zwar, ruft vor dem Schlafengehen eure Energie zurück, die zu euch gehört. Also, aha, über den Tag verteilt geben wir ja ständig Energien ab. Im Job, privat, in Gesprächen oder auch an Menschen, die sich manchmal wie so kleine Energieräuber anfühlen. Bewusst oder unbewusst. Und dann irgendwann sitzt man abends da und fühlt sich einfach komplett ausgelaugt und leer. Und wir fragen uns, warum denn unsere Batterie schon wieder nur bei 2% hängt. Deswegen können wir vor dem Schlafengehen so ein kleines Ritual machen, Augen schließen und dann sagen, ich rufe alle meine Energien zurück in meinen Körper, die zu mir gehören, aus allen Richtungen, in alle Dimensionen und von allen Menschen. All die Energie, die zu mir gehört, kommt zu mir zurück und all die Energien, die nicht zu mir gehören, verlassen mich und kehren auch nicht mehr zurück.
0: Oh, wow.
2: Also das ist quasi mein Astro-Anna-Tipp diese Woche. Macht das ruhig ein paar Abende hintereinander. Ob man das jetzt irgendwie als kleines Ritual sieht oder einfach als ein kleiner mentaler Tagesabschluss. Es kann einfach ein schöner Moment sein, um den ganzen Ballast des Tages einfach nicht mehr so mit ins Bett zu nehmen.
0: Klingt sehr gut. Auch ein schöner Moment ist immer, wenn Harry Styles seinen Mund aufmacht und anfängt zu singen. Hier ist er jetzt mit American Girls für euch auf Energy.
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2: Ist das wirklich Baby Gaga? Hallo, Energy am Morgen ist an, hier mit mir, Anna, guten Morgen und Ben.
0: Morgen.
2: Und damit hat wirklich keiner gerechnet. Auf neuen Paparazzi-Bildern sieht man Energy-Star Lady Gaga mit einem Baby rumlaufen.
0: Was?
2: Ist es sogar ihr eigenes? Die offizielle Bestätigung gibt es aber noch nicht.
0: Sie redet aber seit Jahren schon davon, dass sie ja Mama werden möchte.
2: Mhm.
0: Man hat sie allerdings nie schwanger gesehen, aber das Baby könnte ja durch eine Leihmutter zur Welt gekommen sein. Das munkelt man jetzt. Also Lady Gaga wird jetzt zu Mama Gaga.
2: Ja, aber das gab es zum Beispiel auch bei einer Deutschrapperin Loredana auch schon mal. Die
0: ja.
2: hat wirklich, glaube ich, 2 Schwangerschaften einfach gemacht.
0: Ja.
2: Und dann war das Kind da und keiner hat es mitbekommen.
0: Wirklich, das ist ja
2: krass, ne?
0: Weitere Infos, was noch so wichtig ist, hört ihr natürlich bei uns im Energy Update.
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5: Laurenz, was muss man heute früh unbedingt mitkriegen?
6: Ja, und da habe ich heute Morgen mal richtig tolle Nachrichten. Und zwar für die Bahnpendler Richtung Bayreuth wird es ab heute wieder deutlich entspannter. Die Strecke durchs Pegnitztal ist wieder komplett frei. Das heißt, die Züge fahren wieder durch von Nürnberg über Hersbruck und Pegnitz bis Bayreuth ohne den Umstieg in den Ersatzbus. Grund für die Sperrung waren ja Schäden an insgesamt 18 Brücken und die sind jetzt erstmal saniert. So, machen wir weiter mit einem ganz anderen Thema. Lebkuchen und Spekulatius und sowas gibt's jetzt ja schon seit einiger Zeit wieder ganz normal zu kaufen. Ab jetzt wird's aber noch weihnachtlicher, denn es gibt jetzt auch die ersten Adventskalender. Da sind dann ja meistens so Schmuck, Snacks und Getränke oder so Beauty-Sachen drin. Gibt's jetzt auch schon die ersten mit Spielzeug. Und Carola Klausnitzer, die ist von der Verbraucherzentrale und die hat mir gesagt, aber bitte nicht von irgendwelchen krassen Rabatten blenden lassen.
7: Ein Adventskalender ist nicht automatisch ein Schnäppchen, nur weil der Hersteller sagt, der Inhalt hat einen Wert von 150 Euro, sie zahlen aber nur 80. Entscheidend ist vielmehr, ob die beschenkte Person mit einem Großteil des Inhalts tatsächlich etwas anfangen kann, denn nur dann lohnt sich der Kalender wirklich.
6: So ist das nämlich und es gibt ja auch schon immer mehr Leute bei Insta, TikTok und YouTube, die solche Kalender im Vorab testen und die Produkte dann auch zeigen. Da kann man sich dann ja anschauen, ob das was für einen ist, auch wenn natürlich der Überraschungseffekt dann so ein bisschen verloren geht. Ja, und einen Überraschungseffekt, den gab es auch gestern in Niedersachsen. Da war ja große Kommunalwahl gewesen und der NDR berichtet, dass die CDU nach den letzten Hochrechnungen dabei im Schnitt stärkste Kraft geworden ist mit rund 28%. Die SPD kommt auf über 24% und mit Abstand folgt dann die AfD mit über 16%, die Grünen mit rund 17% und die Linke mit fast 6%. In vielen Orten wird es aber auf jeden Fall nochmal eine Stichwahl geben.
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6: So, mal gucken, was wir da gerade haben. Da gibt's nämlich schon was. Von der A6 Richtung Heilbronn zwischen dem Kreuz Nürnberg Süd und Rot ist nach einem Unfall die linke Spur blockiert. Ansonsten sieht aber alles gut aus und der Verkehr fließt bei uns in Franken.
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6: Da habe ich natürlich auch schon was. Und zwar stehen sie ja gerade in Nürnberg am Kressenstein, dann in Erlangen in der Weinstraße. Und liebe Grüße gehen auch raus nach Forchheim, untere Kellerstraße. Habt ihr noch einen weiteren Blitzerstau oder vielleicht sogar noch einen Unfall gesehen? Dann einfach mal ganz kurz durchklingeln unter der kostenlosen Studio-Hotline. Das ist die 0800 800 1069. Gute Fahrt.
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6: Naja, heute ist so ein Tag, über den freuen sich die Pflanzen, würde meine Mutter jetzt sagen. Wir haben nämlich immer mal wieder so den ein oder anderen Regenschauer, der über Franken rüberzieht. Das alles bei Topwerten bis zu 20 Grad. Morgen hingegen ist es schon gleich deutlich freundlicher. Da erreichen wir Topwerte bis zu 25 Grad und können uns auch über ganz viel Sonne freuen.
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9: Und wir müssen hier über die Größe sprechen. Ein Tier möchte einen Rekord knacken. Das hört ihr alles noch vor 8:30.
5: Vorher geht es um ein riesen Comeback, vielleicht sogar das Comeback des Jahres, womit wirklich niemand gerechnet hat. Das hört ihr nach Holly Humberstone jetzt erstmal. Martin Garrix und Ed Sheeran, Repeat It. Schönen Montag euch. Stay.

0: für eine Frau, was für eine Stimme und was bitte für ein Comeback. Hi, Energy am Morgen ist an, hier mit mir, Anna, guten Morgen, und Ben.
1: Morgen.
0: Vielleicht ist euer Social Media auch so voll mit Videos. Celine Dion stand das erste Mal seit 6 Jahren wieder auf der Bühne.
1: Wow.
0: Oha.
1: Das ist sogar extra besonders, weil vor einigen Jahren wurde sie ja mit diesem Stiff Person Syndrome festgestellt, also so eine seltene Krankheit, wo alle Muskeln im Körper sich verspannen, und das macht das Singen eigentlich komplett unmöglich. Aber sie hat sich zurückgekämpft und jetzt klingt es wieder so.

0: Und toll. Drei weitere Konzerte finden diese Woche noch statt.
1: Ja.
0: Die hat aber auch ein paar Banger rausgehauen.
1: Legende, absolute Legende.
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1: Wir machen aber erstmal weiter mit Jack Style und Turn the Lights Off. Hier für euch auf Energy.

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0: heute Morgen wieder Energy am Morgens an mit mir, einer guten Morgen, Jakob und
1: Hallo.
0: Ben. Jakob hat eine Behauptung, wir müssen rätseln. Ja, Fakt oder Fake?
2: Das größte Pferd der Welt ist aktuell 2 Meter groß. Fakt oder Fake?
1: Größer. Ein Pferd, ein normales Pferd ist 2 Meter groß. Das größte Pferd der Welt. Mhm. Ich sag eine Zahl. 3,50 Meter. 3,50 Meter. Brutus, 3,50 Meter.
0: Das
1: größte
0: doch kein Pferd
1: der Welt.
0: Was für Meter fast?
1: 3,50 Meter. Glaubt man nicht. Das ist so ein Riesenpferd.
0: War, also ich kenne mich mit Pferden wirklich nicht so gut. Aus meiner Perspektive ist ja alles groß. Aber ich würde auch sagen, sie könnten größer sein als 2 Meter.
1: Wir haben ja einen super Vergleichswert. Wir haben ja Jakob hier. Der ist 2,07 Meter. Ein Pferd ist größer als Jakob. 2 Meter sind ja nichts. Ist ja mickrig für ein Pferd.
0: Okay, dann sagen wir...
1: Wir sagen Fake.
0: Fake, ja.
2: Also das größte Pferd der Welt ist 2 Meter groß, ist ein...
0: Fakt.
2: Oh. Hugo. Hugo heißt es. Aktueller Rekordhalter. 1,99 ist er groß. Ja, ist ein Shire Horse Hengst, englischer. Und das Ding ist, der hat eine gute Behandlung, weil er so groß ist. Er hat eine Masseurin, einen Chiropraktiker, einen Zahnarzt und einen genau abgestimmten Futterplan.
0: Oh, wow. Pferd müsste man sein.
1: Das
0: reicht
1: für Hugo, der hat ein besseres Leben als wir. Hast du gesehen, wie leidenschaftlich ich bei dieser Sache war, um am Ende komplett falsch zu liegen?
0: Ja, aber jetzt mal ganz kurz. 3,50 Meter?
1: Ja.
0: Ben, das ist halt, also vielleicht eine Giraffe.
1: Ich habe andere Pferde schon gesehen. Ich habe schon große Pferde gesehen. Ich gehe mal messen. Ich gehe jetzt ab auf die Koppel.
0: Jetzt gibt's Avicii und Aloe Black. Wake Me Up. Gutes Ding hier auf Energy.

0: Wer in Gottes Namen baut da eine Glasscheibe ein? Guten Morgen, hier ist Energy am Morgen natürlich mit Anna. Guten Morgen und mit mir Ben für euch. Es geht um Folgendes, wir waren ja jetzt im Hotel, Anna und ich, und haben da übernachtet in separaten Zimmern. Gossip-Alarm gleich mal aus. Aber in beiden Zimmern gab es ein Problem, das ich jetzt öfter in Hotelzimmern sehe. Zwischen Schlafzimmer und Bad ist eine Glasscheibe. Das heißt, du kannst ins Bad gucken und dementsprechend Dinge sehen, die dort passieren, die nur im Bad passieren sollen.
1: Das ist doch furchtbar. Also ja, wenn du das Zimmer alleine für dich hast, okay, dann kannst du ja auch mit offener Tür auf Klo gehen, gar kein Problem. Ja. Aber wenn man sich es teilt und ich denke mir so oft, stellt euch vor, man macht Urlaub mit jemandem, den man vielleicht noch nicht so gut kennt, man ist gerade in seiner Honeymoon-Phase, wir lernen uns kennen, erster gemeinsamer Urlaub, dann ist da eine Glastür am Klo. Wie zur Hölle soll man da auf Toilette gehen? Ich finde es furchtbar. Sowas sollte doch in Hotels verboten sein. Warum machen die das aber immer wieder? Ich check's nicht.
0: Immer und immer wieder Glastür und dann eben auch so eine Glasscheibe.
1: Ja.
0: Ich hatte es in einem Hotel, erstes tatsächlich, so wie du es gesagt hast, Honeymoon-Phase mit meiner Freundin, Athen-Urlaub, wir in einem wunderschönen Hotelzimmer. Ich wache morgens auf, gucke und sehe durchs Glas meine nackte Freundin irgendwie da auf Toilette sitzen am Handy. Da ist dann Honeymoon halt auch vorbei.
1: Ja, also da kannst du doch auch nicht dich entspannen und loslassen, sondern du fühlst dich ja wie in so einem Terrarium und wirst da beobachtet. Also Hotels, das müsst ihr mir erklären. Warum eine Glastür im Badezimmer?
0: Ja. Glastür oder Glasscheibe, genau. Lass da richtig Betonwände, am besten schallisoliert, damit Beziehungen glücklich bleiben.
1: Ja, so nehme ich.
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2: Laurenz, was war denn das große Thema am Wochenende?
6: Ja, das war's jetzt erstmal mit Riesenrad, Autoscooter und gebrannten Mandeln. Gestern Abend ist ja das Nürnberger Herbstvolksfest zu Ende gegangen und zum 200. Geburtstag war da nochmal richtig was los. Die Schausteller sagen jetzt sogar, das war ein neues Rekordfest. Vor allem die Hochseilshows sind extrem gut angekommen und waren wohl das riesengroße Ding. Aber eine Sache, die fällt extrem auf, und zwar, es waren richtig viele Leute da. Ihr Geld haben sie diesmal aber wohl etwas mehr zusammengehalten. Ja, dann ist jetzt ja noch nicht mal Halloween gewesen und trotzdem gibt's jetzt schon immer mehr so Weihnachtssachen, und das, obwohl es einfach noch 2,5 Monate hin ist bis zur Adventszeit. In den meisten Geschäften gibt's jetzt trotzdem schon überall so Weihnachtssüßigkeiten und die Influencer, die sind auch schon richtig fleißig.
7: Ho, ho, ho, ihr Lieben. Und herzlich willkommen zu einem neuen Adventskalender-Unboxing von mir.
20: Ich finde, der Druck fühlt sich ja beim ersten Adventskalender-Video des Jahres immer enorm an.
21: Wir werden jetzt gemeinsam reinschauen.
22: Wie? Wir haben 24 Türchen.
23: Oh mein Gott.
6: Ja, es gibt jetzt schon die ersten Adventskalender. Richtig beliebte sind auch oft schon nach ein paar Wochen weg. Die Verbraucherzentrale hat uns gesagt, trotzdem immer genau den Preis und die Produkte drin im Blick behalten, denn man sollte auf keinen Fall am Ende was draufzahlen, nur für eine schönere Verpackung. Und zum Schluss schauen wir noch ganz flink auf den Sport. Tennisprofi Alexander Zverev hat ja im Juni schon die French Open gewonnen. Jetzt hat er seinen zweiten großen Grand Slam-Titel. Er hat die US Open gewonnen. Im Finale in New York hat er den Amerikaner Ben Shelton in 4 Sätzen besiegt.
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6: Vorsicht bitte, wenn ihr gerade auf der A3 unterwegs seid, Nürnberg Richtung Amberg, zwischen Nürnberg-Mögeldorf und dem Kreuz Nürnberg. Da liegen Reifenteile. Ansonsten sieht aber alles gut aus und ihr habt freie Fahrt.
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6: Ja, da haben wir welche. Und zwar stehen sie ja gerade in Nürnberg am Kressenstein, in Fürth, Gründlacher Straße und nicht zu vergessen unsere Freundin Erlangen in der Weinstraße. Habt ihr noch einen weiteren Blitzerstau oder vielleicht sogar einen Unfall gesehen? Dann einfach mal ganz kurz durchklingeln unter der kostenlosen Studio-Hotline. Das ist die 0800 800 1069. Gute Fahrt.
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6: Ganz Franken hängt heute in so einer Soße. Das wird den ganzen Vormittag jetzt auch erstmal so bleiben. Am Nachmittag kommt dann aber für 2 Stündchen mal die Sonne ganz kurz raus. Das alles bei Topwerten bis zu 20 Grad. Morgen hingegen ist es dann aber gleich viel freundlicher. Da haben wir dann wieder 8 Stunden Sonne. Das alles bei angenehmen Temperaturen bis zu 25 Grad.
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0: Ja, und könnt ihr euch das vorstellen? Ihr lebt mit Menschen zusammen und kennt nicht mal ihre Namen.
1: Wo das der Fall ist und was ein Rekord damit zu tun hat, besprechen wir alles nach Alex Warren. Wir starten aber erstmal rein mit Hedy Swims, Mr. No.

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0: Willkommen in der größten WG des Landes. Hi, Energy am Morgen ist an. Hier mit mir Anna, guten Morgen, und Ben.
1: Morgen.
0: Und das ist ja der absolute Wahnsinn. In der größten WG des Landes wohnen 92 Leute.
1: Boah.
0: Könnt ihr euch das vorstellen? Ich sag ganz klar, nein. Felicia ist eine der 92 und erzählt uns mal von ihrem Alltag.
1: Also erstmal ganz allgemein, ihr lebt ja in Köln. Es ist ein großer Wohnkomplex. Jeder hat sein eigenes Zimmer, manche sogar mit Bad. Mhm. Und Hand aufs Herz, Felicia, kennst du denn wirklich alle Namen von allen Mitbewohnern?
2: Nein. Also bei 94 Leuten ist es schon ein bisschen schwer, den Überblick zu behalten.
1: Klar.
2: Da muss ich aber sagen, dass wir im Haus aber auch intern Events haben, die genau dafür da sind.
1: Ah.
2: Wir haben nämlich jetzt zum Beispiel in, ich glaube, 3 Wochen ist das nächste Big Table Dinner, bei dem das ganze Haus einmal zusammenkommt, eine große Tafel aufbaut,
1: cool,
2: und dann wird einmal für alle gekocht, das Essen und die Drinks werden übernommen. Da lernt man eigentlich immer so schnell die neuen Gesichter im Haus kennen.
1: Okay, und wie organisiert ihr sowas?
2: Wir haben auf jeder Etage quasi einen Etagensprecher, der kümmert sich auch um die Verteilung des Putzplans, also dass das jede Woche rotiert, und schickt den Putzplan 3 Monate im Voraus einmal in die Gruppe rein. Dann haben wir aber auch nochmal eine große Gruppe, wo alles organisiert und reingeschrieben wird. Es läuft einfach irgendwie.
0: Ist für mich so unvorstellbar.
1: Ich lieb's
0: in diesem
1: total
0: riesen Wohnkomplex.
1: Du lernst immer Leute kennen. Du bist nie alleine. Will jemand feiern, will jemand ins Kino, will jemand reden.
0: Du hast aber auch nie deine Ruhe. Und ich habe das Gefühl, bestimmt auch viel Liebesdrama. Da haben doch auch ganz viele Leute was untereinander.
1: Das ist immer, WGs sind meist ganz züchtig. Also da passiert kaum was.
0: Nee,
1: bei 92 Leuten, alle jung und hübsch, niemals.
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1: Jetzt ganz entspannt und vielleicht auch fürs Liebe machen. Olivia Dean, so easy hier auf Energy.

0: haben wir natürlich immer die besten neuen Hits für euch. Weiter geht's hier mit Ira Star, Peggy Gou und Human.
1: Und wir lieben ja Peggy Gou. Und ich dachte mir gerade, da können wir uns inspirieren lassen für deinen DJ-Namen. Die heißt Peggy Gou. Du bist Anna Guten Morgen. Hm? Also könntest du Anna Gou sein, weil man dann Guten Morgen Anna abkürzt. Gou. Anna Gou wäre dein DJ-Name.
0: Das klingt irgendwie wirklich wie eine Krankheit. Oh, mir geht's gar nicht gut. Ich hab Anna Gou.
1: Anna Gou in der Hüfte, in der Flanke.

0: Bundesländern geht ja die Schule heute wieder los. Ist gerade für Erstklässler ja eine krass aufregende Sache. Aber was, wenn ihr die einzige Schülerin der ganzen Schule seid?
1: Nur hier bei Energy am Morgen mit Anna, guten Morgen, und mir Ben. Die sechsjährige Aisha wohnt auf Ginostra, einer kleinen italienischen Vulkaninsel, wo nur 40 Leute an sich schon leben. 20 Jahre lang gab es deswegen da keine Schule.
0: Krass.
1: Aber jetzt, durch den Einsatz der Eltern von Aisha, gibt es da wieder eine. Und bei ihrem ersten Schulweg war es was ganz Besonderes. Nicht nur ihre Eltern haben sie begleitet, sondern quasi die halbe Insel war dabei. Und Aisha wurde unter Applaus zur Schule begleitet. Schönes Problem hat sie auch, sie muss sich so gut wie gar keine Namen merken, weil sie hat nur eine einzige Lehrerin. Den Namen muss sie sich merken, das reicht. Ja. Ich glaube, die sitzen zu zweit jetzt da und Aisha kriegt das Leben beigebracht.
0: Ja, aber toll. Also wie krass, einfach da keine Schulbildung und so. Das darf man einfach nicht vergessen, an wie vielen Orten das immer noch nicht möglich ist. Und Aisha, alles Gute. Mathe ist doof.
1: Ja.
0: Musik und Sport, Kunst macht
1: Geschichte
0: Spaß.
1: Geschichte ist auch toll, Aisha. Oh, ganz toll.
0: Jetzt geht's weiter mit Nico Santos, Why Don't You Stay, hier auf

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1: Hallo, schön, dass ihr mit dabei seid. Energy am Morgen ist an. Klar mit mir, Anna, guten Morgen und auch mit Ben. 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
9: Laurenz, was muss man heute früh unbedingt mitkriegen?
10: Ja, heute heißt es für Bayerns Schülerinnen und Schüler nochmal eine schöne Runde ausschlafen. Es ist nämlich der letzte Tag der Sommerferien. Morgen früh geht der Schulwecker dann wieder los und damit wird es dann natürlich auch auf den Straßen und in Bus und Bahn wieder ein bisschen voller werden. Und wer dabei mit der S2 zwischen Nürnberg und Roth unterwegs ist, der plant am besten direkt ein bisschen mehr Zeit ein und stellt sich seinen Wecker vielleicht nochmal ein bisschen früher. Da gibt es nämlich wegen Bauarbeiten weiterhin Einschränkungen und teilweise Ersatzverkehr. Ja, dann ist jetzt ja noch nicht mal Halloween gewesen und trotzdem gibt es jetzt schon immer mehr so Weihnachtssachen und das, obwohl es einfach noch 2,5 Monate hin ist bis zur Adventszeit. In den meisten Geschäften gibt es jetzt trotzdem schon überall so Weihnachtssüßigkeiten und die Influencer, die sind auch schon richtig fleißig.
11: Ho, ho, ho, ihr Lieben und herzlich willkommen zu einem neuen Adventskalender-Unboxing von mir.
12: Ich finde, der Druck fühlt sich ja beim ersten Adventskalender-Video des Jahres immer enorm an.
13: Wir werden jetzt gemeinsam reinschauen.
14: Wir haben 24 Türchen.
15: Oh mein Gott.
10: Ja, es gibt jetzt schon die ersten Adventskalender. Richtig beliebte sind auch oft schon nach ein paar Wochen weg. Die Verbraucherzentrale hat uns gesagt, trotzdem immer genau den Preis und die Produkte drin im Blick behalten, denn man sollte auf keinen Fall am Ende was draufzahlen, nur für eine schönere Verpackung. Ja, dann gibt's gerade eine neue Studie, dass die Taxipreise bei uns in Deutschland im internationalen Vergleich sehr hoch sind. Für 5 Kilometer müsste man hier im Schnitt 17 Euro bezahlen. Der Bundesverband Taxi und Mietwagen, der hält bei der Funke Mediengruppe aber dagegen. Da wird nämlich gesagt, man hat viele Städte im Vergleich nicht beachtet. Und hier würde man ja auch dafür sorgen, dass die Fahrerinnen und Fahrer angestellt und gut versichert sind.
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10: Ja, da haben wir schon wieder einen Unfall und zwar diesmal auf der A3 Nürnberg Richtung Würzburg zwischen Erlangen-Tenloe und dem Kreuz Fürth-Erlangen. Da hat's gekracht. Ansonsten sieht aber alles ganz gut aus. Ihr habt freie Fahrt.
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10: Da habe ich doch welche für euch. Und zwar stehen sie da gerade in Nürnberg. Waldstromer Straße ist das. In Erlangen in der Steudacher Straße. Und nicht zu vergessen, in Zirndorf, Weierhofer Hauptstraße. Habt ihr noch einen weiteren Blitzerstau oder einen Unfall gesehen? Dann schickt uns doch gerne mal eine WhatsApp rüber. 0176 1069 und 4x8. Gute Fahrt.
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10: Grau ist es hier bei uns in Franken. Pünktlich zum großen Finale der Sommerferien. Ja, schwenkt das Wetter auf.

0: auch so ein bisschen auf Herbst über. 20 Grad erreichen wir heute in der Spitze nur noch. Morgen hingegen, am ersten Schultag dann wieder, ist es dann recht sommerlich bis frühlingshaft, würde ich es mal beschreiben. Da können wir uns auf ganz viel Sonne und Topwerte bis zu 25 Grad freuen.
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4: Und gleich gibt's bei uns niegelnagelneue Musik und zwar von Malik Harris. Großer, sehr sympathischer Mensch, also groß ist er nicht, aber unfassbar sympathisch. Mit seiner neuen Nummer Easy ist er gleich hier bei uns im Programm.
5: Boah, da freue ich mich drauf. Jetzt gibt's erstmal eine Runde Tampa City mit Silverware. Habt einen ganz, ganz tollen Montag.

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0: dass ihr mit am Start seid. Energy am Morgen ist eigentlich mit mir, Anna, guten Morgen und Ben. Und
1: Morgen.
0: Am Start ist auch neue Musik.
1: Und zwar der gute Malik Harris mit Easy. Und Malik Harris hat ja selber gesagt, er schreibt Musik, er macht Musik, um es so ein bisschen als Therapie zu nutzen.
0: Ja.
1: Was wäre dein Song? Wenn du Musik als Therapie nutzen würdest, kann ich mir nur vorstellen, dass du ja unglaublich glücklich bist, gerade beruflich. Kannst du es ja nicht besser.
0: Ja.
1: Wäre ja nur Happy, Happy, Happy? Oder wie würde dein Therapiesong musikalisch heißen?
0: Upside Down. Es ist mal so, mal so. Ja. Es ist eine wilde Achterbahn.
1: Es ist hin und her.
0: Es ist hin und her, aber ich bin ja auch Gen Z, also wir haben da nichts anderes zu erwarten.
1: Upside Down oder Zicke Zacke Hühnerkacke.
0: Wäre auch gut, wäre auch gut.
1: Malik Harris jetzt hier mit Easy auf Energy.

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13: Laurenz, was muss man heute früh unbedingt mitkriegen?
14: Ja, und da habe ich heute Morgen mal richtig tolle Nachrichten. Und zwar für die Bahnpendler Richtung Bayreuth wird es ab heute wieder deutlich entspannter. Die Strecke durchs Pegnitztal ist wieder komplett frei. Das heißt, die Züge fahren wieder durch von Nürnberg über Hersbruck und Pegnitz bis Bayreuth ohne den Umstieg in den Ersatzbus. Grund für die Sperrung waren ja Schäden an insgesamt 18 Brücken und die sind jetzt erstmal saniert. So, Machen wir weiter mit einem ganz anderen Thema. Lebkuchen und Spekulatius und sowas gibt's jetzt ja schon seit einiger Zeit wieder ganz normal zu kaufen. Ab jetzt wird's aber noch weihnachtlicher, denn es gibt jetzt auch die ersten Adventskalender. Da sind dann ja meistens so Schmuck, Snacks und Getränke oder so Beauty-Sachen drin. Gibt jetzt auch schon die ersten mit Spielzeug. Und Carola Klausnitzer, die ist von der Verbraucherzentrale und die hat mir gesagt, aber bitte nicht von irgendwelchen krassen Rabatten blenden lassen.
15: Ein Adventskalender ist nicht automatisch ein Schnäppchen, nur weil der Hersteller sagt, der Inhalt hat einen Wert von 150 Euro, sie zahlen aber nur 80. Entscheidend ist vielmehr, ob die beschenkte Person mit einem Großteil des Inhalts tatsächlich etwas anfangen kann, denn nur dann lohnt sich der Kalender wirklich.
14: So ist das nämlich und es gibt ja auch schon immer mehr Leute bei Insta, TikTok und YouTube, die solche Kalender im Vorab testen und die Produkte dann auch zeigen. Da kann man sich dann ja anschauen, ob das was für einen ist, auch wenn natürlich der Überraschungseffekt dann so ein bisschen verloren geht. Ja, und einen Überraschungseffekt, den gab es auch gestern in Niedersachsen. Da war ja große Kommunalwahl gewesen und der NDR berichtet, dass die CDU nach den letzten Hochrechnungen dabei im Schnitt stärkste Kraft geworden ist mit rund 28%. Die SPD kommt auf über 24% und mit Abstand folgt dann die AfD mit über 16%, die Grünen mit rund 17% und die Linke mit fast 6%. In vielen Orten wird es aber auf jeden Fall nochmal eine Stichwahl geben.
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14: Das sieht doch soweit alles ganz entspannt aus. Da ist gerade nichts Größeres zu sehen. Ihr habt Freifahrt.
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14: Nö, da haben wir gerade keinen. Wenn ihr aber einen gesehen habt, dann klingelt doch einfach mal ganz kurz durch. Unter der kostenlosen Studio-Hotline. Das ist die 0800 800 1069. Gute Fahrt euch.
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14: Naja, heute ist so ein Tag, über den freuen sich die Pflanzen, würde meine Mutter jetzt sagen. Wir haben nämlich immer mal wieder so den ein oder anderen Regenschauer, der über Franken rüberzieht. Das alles bei Topwerten bis zu 20 Grad. Morgen hingegen ist es schon gleich deutlich freundlicher. Da erreichen wir Topwerte bis zu 25 Grad und können uns auch über ganz viel Sonne freuen.
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0: groß, größer, am größten. Zumindest wenn es um die größte WG Deutschlands geht, ist ja mein persönlicher Untergang. Wie viele Leute da wohnen und wie das mit dem Putzplan aussieht, hört ihr noch vor 10.
1: Jetzt hört er erstmal BTS mit der neuen Nummer Swim auf Energy. Swim.

0: Jetzt stellt euch mal vor, ihr wohnt in einer WG. Ihr habt also Mitbewohner, aber nicht einen, zwei oder drei, nein, 91. Guten Morgen, hier ist Energy am Morgen mit Anna Gutenberg und mir, Ben. Ja, so sieht der Alltag von Felicia aus Köln aus. Sie wohnt in der größten Wohngemeinschaft Deutschlands. Und wir wollten natürlich wissen, wie wohnen so viele Leute zusammen?
1: Wir wohnen in zwei Häusern auf einer Ecke quasi um die 94 Personen. Jede Etage hat eine eigene Küche. Gemeinschaftsräume haben wir, unser Kino, unser Coworking Space, unseren Studioraum, unser eigenes Gym, unsere zwei Partyräume.
0: Sag mal.
1: Unseren Innenhof.
2: Boah, also bei mir kommt ja jetzt erstmal direkt die Frage auf. Wie, Alicia, ist denn da die Badezimmersituation?
1: Jeder hat seine eigene Dusche. Manche haben auch komplett eigene Badezimmer.
0: Oh.
1: Die Klos werden sich teilweise geteilt unter der Etage.
2: Okay.
1: Manche haben aber auch hier komplett eigenes Badezimmer mit Klo und Dusche. Das ist eigentlich ganz entspannt. Also ich habe eine Freundin, die wohnt in einer WG mit 4 Leuten und die kann nicht duschen, wann sie will. Bei uns mit 94 Leuten geht das.
0: Geht irgendwie. Siehst du, also, das eher so ein Wohnhaus quasi.
2: So eine Wohngemeinschaft.
0: Ja.
2: Also, genau, als würde einfach ein Doppelhaus irgendwie zusammengepackt
0: richtig,
2: sein.
0: Richtig, ach so, okay.
2: Egal, ob ihr euer Badezimmer mit jemandem teilt oder nicht, die Miete dafür teilt ihr mit niemandem, denn die geht bald für ein komplettes Jahr dann auf unseren Nacken.
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2: Also ich möchte nicht mal mit einer Person
0: zusammen. Ja, ich weiß, du bist kein WG-Mensch, aber das kriegen wir noch hin.
2: Ich bin auch kein Zusammenwohnmensch. Ich möchte alleine wohnen für immer und falls mal Kinder da sind, dann müssen wir uns irgendwie was überlegen. Ich will sie noch nicht.
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0: und es geht rein in euren Montagvormittag. Schön, dass ihr da seid. Hi, ich bin Felina und wir machen hier sofort weiter. Gleich mit der aktuellen Single von Alle Farben in guten 10 Minuten. Und jetzt Shakira und Burna Boy, Die Die.
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0: jetzt mit Energy Star DJ Alle Farben. Und der hat hier mal eine sehr witzige Antwort auf die Frage, mit welchem Haushaltsgerät er wohl mal ein Feature machen würde.
1: Also ich glaube, mein Herd, der hat ja so eine Zündung und die geht eh schon immer im Takt. Und das ist super. Kannst du direkt mixen.
0: Gut, also diesmal nicht mit einem Haushaltsgerät, sondern mit Mae Stevens als Feature. Alle Farben jetzt für euch mit seiner aktuellen Single Same Old Sky bei Energy. Mal die besten neuen Hits.

0: unseren deutschen Radiopreis. Oh. Es war fantastisch. Yes. Was meine Bereicherung aber auch war, ist Ben privat immer auf dieser Feier gewesen.
1: Immer.
0: Ben ist eigentlich so ab 19 Uhr, okay, gehen wir jetzt nach Hause, gehen wir jetzt schlafen, den Dackel irgendwie streicheln.
1: Ja.
0: Nein, der hatte eine Energie, der Mann.
1: Auf der Aftershow-Party, meinst du?
0: Ja, du hast ja getanzt wie ein junges Reh.
1: Ja, selbstverständlich. Einmal alle 10 Jahre kriegst du
0: diesen
1: Ben.
0: Wie ist die Energie jetzt?
1: 30, 35%.
0: Alles rausgelassen.
1: Ja, reicht ja.

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14: Mit Laurenz, hallo. Heute konnten die Schülerinnen und Schüler hier bei uns in Bayern noch ein letztes Mal eine richtig schöne Runde ausschlafen. Es ist nämlich der letzte Tag der Sommerferien und morgen früh geht der Schulwecker dann wieder los. Und dann wird es natürlich auch auf den Straßen und in Bus und Bahn wieder voller werden. Und wer mit der S2 zwischen Nürnberg und Roth unterwegs ist, der plant am besten direkt nochmal ein bisschen mehr Zeit ein. Da gibt es nämlich wegen Bauarbeiten weiterhin Einschränkungen und teilweise Ersatzverkehr.
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15: Im Studio Anna Löwer. Bei den Kommunalwahlen in Niedersachsen ist die CDU erneut die stärkste Kraft im Land. Laut vorläufigem Endergebnis kommen die Christdemokraten auf 27,2%. Dahinter folgen SPD und AfD. Die AfD hat ihr Ergebnis im Vergleich mit der letzten Kommunalwahl fast verdreifacht. Traumhafter Abschluss für ein traumhaftes Jahr. Alexander Zverev hat sich im Finale der US Open seinen zweiten Grand Slam-Titel gesichert. Der Hamburger setzte sich am Abend gegen Ben Shelton durch. Damit hat er als zweiter Deutscher die US Open gewonnen, nach Boris Becker 1989. Tanken könnte in Deutschland noch teurer werden. Grund sind die weiter steigenden Ölpreise. Ein Barrel der Nordsee-Sorte Brent kostet inzwischen rund 107 Dollar. Auslöser sind die wachsenden Spannungen in der Golfregion und Sorgen um die Energieversorgung. Bundesdigitalminister Wildberger fordert eine internationale KI-Aufsicht. Darüber will er mit den Big Playern in Sachen künstlicher Intelligenz, also USA und China, sprechen. Zuvor hatten KI-Experten namhafter Firmen vor einem möglichen Kontrollverlust gewarnt.
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14: Das sieht doch soweit alles ganz entspannt aus. Da ist gerade nichts Größeres zu sehen. Ihr habt Freifahrt.
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14: Nö, da haben wir gerade keinen. Wenn ihr aber einen gesehen habt, dann klingelt doch einfach mal ganz kurz durch. Unter der kostenlosen Studio-Hotline. Das ist die 0800 800 1069. Gute Fahrt euch.
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14: Ja, heute haben wir bei uns so ein bisschen Hamburger Wetter. 20 Grad erreichen wir in der Spitze dazu. Es ist grau und immer mal wieder kann es auch so ein bisschen tröpfeln. Dafür ist es da morgen wieder freundlicher. Da gibt es wieder ganz viel Sonne. Das alles bei Topwerten bis zu 25 Grad.

Freunde, Gänsehaut durchs Telefon durch hatte ich am Wochenende, als ich gesehen habe, dass Celine Dion wieder auf der Bühne steht. Star Trek, deswegen jetzt mit der Legende, mit Celine Dion, die einfach ja nach 6 Jahren das erste Mal wieder auf der Bühne stand. Warum ist es so besonders? Ja, vor ein paar Jahren wurde bei ihr das Stiff Person Syndrome festgestellt. Das ist so eine Krankheit, bei der alle Muskeln im Körper sich verspannen. Singen war damit unmöglich, aber sie hat gekämpft und jetzt, Leute, macht euch bereit für Gänsehaut, klingt sie wieder so.

0: Richtig. Oh Gott, ich muss das erstmal ein bisschen verdauen. 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

Sie hat einfach Songs geschrieben für Tokyo Hotel, Alle Farben oder auch Steve Aoki. Und mittlerweile bringt sie eigene Musik raus, Tiffany Harris. Die habe ich jetzt hier für euch bei Energy. Immer die besten neuen Hits mit ihrer aktuellen Single Find Me. Happy Montag.

das an diesem Montagvormittag. Ich freue mich, dass ihr dabei seid. Hi, ich bin's, Felina, und wir machen hier direkt weiter in den 10 Hits am Stück mit der aktuellen Single von Oliver Heldens. Gibt's gleich in 10 Minuten und jetzt Teddy Swims.

0: weiter geht's hier für euch mit Energy Star Oliver Heldens. Und der hat meine Lieblingsverabschiedung erfunden. Hat ja meinen Gruß für euch dagelassen.
1: Yo, Energy. It's Oliver Heldens here. Thank you so much. Vielen Dank.
0: Yo, tschüss mal ist eine meiner liebsten Verabschiedungen. Er ist ja natürlich Niederländer und mittlerweile habe ich mir das so angewöhnt. Ich sage das sehr, sehr oft, wenn ich einen Raum verlasse. Yo, tschüss mal. Jetzt für euch Oliver Heldens mit A-E-I-O-U bei Energy. Immer die besten neuen Hits.

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19: Es gibt ja seit Jahren diese heiße Diskussion, die selbst die Wissenschaftler mittlerweile an ihre Grenzen bringt. Ist ein Burger eigentlich ein Sandwich? Und wir nähern uns jetzt mal einfach der Antwort. Rein kulinarisch könnte man natürlich sagen, na klar, zwei Brothälften, was dazwischen, ist ein Sandwich. Aber ich sag mal so, mit dieser Meinung macht man sich wahrscheinlich nicht nur Freunde. Und jetzt mal unter uns gesprochen, am Ende ist es auch völlig egal, wie wir das Ding nennen. Hauptsache, es schmeckt. 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
19: Mit Laurenz, hallo. So, das war's jetzt erstmal mit Riesenrad, Autoscooter und gebrannten Mandeln. Gestern Abend ist nämlich das Nürnberger Herbstzeugfest zu Ende gegangen. Und zum 20. Geburtstag war da nochmal richtig was los. Die Schausteller sagen jetzt sogar, das war ein Rekordfest. Vor allem diese Hochseilshows waren wohl das Riesending in diesem Jahr. Aber eine Sache, die fällt extrem auf. Und zwar waren extrem viele Leute da. Ihr Geld haben sie aber diesmal etwas mehr zusammengehalten als sonst.
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20: Im Studio Anna Löwer. Bei den Kommunalwahlen in Niedersachsen ist die CDU erneut die stärkste Kraft im Land. Laut vorläufigem Endergebnis kommen die Christdemokraten auf 27,2%. Dahinter folgen SPD und AfD. Die AfD hat ihr Ergebnis im Vergleich mit der letzten Kommunalwahl fast verdreifacht. Traumhafter Abschluss für ein traumhaftes Jahr. Alexander Zverev hat sich im Finale der US Open seinen zweiten Grand Slam-Titel gesichert. Der Hamburger setzte sich am Abend gegen Ben Shelton durch. Damit hat er als zweiter Deutscher die US Open gewonnen, nach Boris Becker 1989. Tanken könnte in Deutschland noch teurer werden. Grund sind die weiter steigenden Ölpreise. Ein Barrel der Nordsee-Sorte Brent kostet inzwischen rund 107 Dollar. Auslöser sind die wachsenden Spannungen in der Golfregion und Sorgen um die Energieversorgung. Bundesdigitalminister Wildberger fordert eine internationale KI-Aufsicht. Darüber will er mit den Big Playern in Sachen künstlicher Intelligenz, also USA und China, sprechen. Zuvor hatten KI-Experten namhafter Firmen vor einem möglichen Kontrollverlust gewarnt.
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19: Das sieht doch soweit alles ganz entspannt aus. Da ist gerade nichts Größeres zu sehen. Ihr habt Freifahrt.
11: Blitzer.
19: Nö, da haben wir gerade keinen. Wenn ihr aber einen gesehen habt, dann klingelt doch einfach mal ganz kurz durch. Unter der kostenlosen Studio-Hotline. Das ist die 0800 800 1069. Gute Fahrt euch.
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19: Hui, grau ist es heute immer mal wieder bei uns in Franken, aber die Sonne, die lässt sich auch immer mal wieder so ganz kurz blicken. Das alles bei Topwerten bis zu 20 Grad. Morgen kriegen wir dafür aber deutlich mehr von der Sonne ab. Da sind insgesamt 8 Stunden Sonne drin. Das alles bei angenehm 25 Grad.

0: einer WG gewohnt. Energy ist an bei euch, immer die besten neuen Hits. Also ich nicht. Ich gebe das ganz ehrlich zu. Ich bin so ein Zuhause brauche ich meine Ruhe und will alleine sein, Mensch, dass das gar nichts für mich wäre. Aber passt auf. Ich kann ja noch verstehen, wenn man sagt, ich wohne mit ein, zwei Leuten in einer WG. Aber die größte WG Deutschlands ist einfach 91 Personen groß. Und genau die haben heute Morgen bei Energy am Morgen verraten, wie sie das überhaupt alles organisieren. Felicia ist nämlich eine Bewohnerin dieser größten WG.
1: Wir haben auf jeder Etage quasi einen Etagensprecher. Der kümmert sich auch um die Verteilung des Putzplans. Also das, was jede Woche rotiert, und schickt den Putzplan 3 Monate im Voraus einmal in die Gruppe rein. Dann haben wir aber auch nochmal eine große Gruppe, wo alles organisiert und reingeschrieben wird. Es läuft einfach irgendwie.
0: Okay, also ich freue mich für euch, dass das klappt, dass das läuft. Das klingt für mich wie der größte Albtraum. Wenn ihr sagt, ich bin auch absolut nicht bereit, in einer WG zu wohnen, aber eine Miete ganz alleine kann ich mir nicht leisten, dann passt doch mal auf.
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0: 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Und wenn das so eine 91-Leute-WG ist, von mir aus macht es. Aber halt auch, wenn ihr irgendwo alleine wohnt in einer kleinen Einzimmerwohnung oder wenn ihr vielleicht mit der Familie schon in einer größeren Wohnung wohnt, das auf jeden Fall anmelden über energy.de. Energy am Morgen einschalten und gewinnen.
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0: 2011 hat unser aller Leben musikalisch verändert. Das war nämlich im August die Zeit, als das Album Nothing But The Beat von David Guetta rauskam. Und das war einfach sowas Neues und sowas anderes. Und da sind auch so krasse Banger drauf, wie zum Beispiel Where Them Girls Are zusammen mit Flo Rida und Nicki Minaj oder auch Titanium mit Sia. Was für ein legendärer Banger. Unfassbar. Und auch dieser Song mit drauf gewesen. Snoop Dogg zusammen mit David Guetta, Sweat, beziehungsweise Wet, jetzt für euch bei Energy.
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ganz genau 12 Uhr auf den Montagmittag. Gut, dass ihr am Start seid. Ich bin auch am Start und die 10 sind auch am Start. Alle mit dabei. Gleich Ray Dalton in guten 10 Minuten und jetzt Tame Impala und

Soll ich mal ein bisschen aus dem Nähkästchen plaudern? Ja, oder? Ja, mache ich. Für Energy Star Ray Dalton. Da habe ich nämlich für euch eine kleine Info. Und zwar von einem Stage Manager, mit dem ich mal zusammengearbeitet habe. Hier für Energy, als wir nämlich ein Konzert organisiert haben für euch. Ein Energy Live mit Ray Dalton. Ist ja auch schon mal bei der Energy Music Tour aufgetreten. Und da hat dieser Stage Manager gesagt, dieser Typ ist unnormal professionell für einen Künstler. Das ist wirklich, was der abliefert an Arbeit, an Leistung, wenn der live performt, ist richtig krass. Und das von einem Stage Manager, der wirklich schon mit allen Größen zusammengearbeitet hat, die ihr so kennt, finde ich richtig toll. Und das macht ihn ja noch sympathischer. Ray Dalton jetzt mit Go That High bei Energy, immer die besten neuen Hits.

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1: Mit Laurenz, hallo. Heute konnten die Schülerinnen und Schüler hier bei uns in Bayern noch ein letztes Mal eine richtig schöne Runde ausschlafen. Es ist nämlich der letzte Tag der Sommerferien und morgen früh geht der Schulwecker dann wieder los. Und dann wird es natürlich auch auf den Straßen und in Bus und Bahn wieder voller werden. Und wer mit der S2 zwischen Nürnberg und Roth unterwegs ist, der plant am besten direkt nochmal ein bisschen mehr Zeit ein. Da gibt es nämlich wegen Bauarbeiten weiterhin Einschränkungen und teilweise Ersatzverkehr.
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12: Im Studio Anna Löwer. Tanken ist in Deutschland so teuer wie noch nie. Super E10 kostete laut ADAC gestern im Schnitt 2,27 Euro pro Liter, ein neues Allzeithoch. Auch Diesel stieg und liegt jetzt bei gut 2,40 Euro. Gründe sind die blockierte Straße von Hormuz und Angriffe auf wichtige Öl- und Transportanlagen in der Golfregion. Bei den Kommunalwahlen in Niedersachsen ist die CDU erneut die stärkste Kraft im Land. Laut vorläufigem Endergebnis kommen die Christdemokraten auf 27,2%. Dahinter folgen SPD und AfD. Die AfD hat ihr Ergebnis im Vergleich mit der letzten Kommunalwahl fast verdreifacht. Beim Arktis-Gipfel in Finnland beraten mehrere EU-Staaten darüber, wie Europa künftig mit der Region umgehen soll. Es geht um Sicherheit, Infrastruktur und neue Schifffahrtsrouten. Für die EU geht es darum, wie sie ihre Interessen gegenüber Russland, China und US-Präsident Trump verteidigt. Bei der Parlamentswahl in Schweden zeichnet sich ein enges Kopf-an-Kopf-Rennen ab. Die Mitte-Links-Parteien haben laut Hochrechnungen knapp die Nase vorn. Die Entscheidung könnte allerdings erst übermorgen mit der Auszählung der Briefwahlstimmen fallen.
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1: Das sieht doch soweit alles ganz entspannt aus. Da ist gerade nichts Größeres zu sehen. Ihr habt Freifahrt.
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1: Nö, da haben wir gerade keinen. Wenn ihr aber einen gesehen habt, dann klingelt doch einfach mal ganz kurz durch. Unter der kostenlosen Studio-Hotline. Das ist die 0800 800 1069. Gute Fahrt euch.
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1: Ja, heute haben wir bei uns so ein bisschen Hamburger Wetter. 20 Grad erreichen wir in der Spitze dazu. Es ist grau und immer mal wieder kann es auch so ein bisschen tröpfeln. Dafür ist es da morgen wieder freundlicher. Da gibt es wieder ganz viel Sonne. Das alles bei Topwerten bis zu 25 Grad.

0: Warte ganz kurz. Energy Star Lady Gaga hat jetzt plötzlich seit dem Wochenende ein Baby Gaga. Damit hat keiner gerechnet, aber gibt neue Paparazzi-Bilder von Energy Star Lady Gaga mit einem Baby auf dem Arm. Und das, obwohl man sie nie so richtig schwanger gesehen hat. Also, wo kommt das her? Einfach so... War das Baby dann da oder was? Abracadabra? Naja, gut, also ich meine, Lady Gaga ist ja verheiratet. Sie redet seit Jahren davon, dass sie Mama werden möchte. Wir gönnen natürlich von Herzen und sagen herzlichen Glückwunsch, wenn das ihr Baby ist. Man hat sie halt nur wirklich einfach nie schwanger gesehen. Und ich bin enttäuscht, dass meine gute Freundin Lady Gaga mir da nie persönlich drüber Bescheid gesagt hat. Auf der anderen Seite kein Wunder, dass Mother jetzt Mothering ist. Und zwar im echten Leben. Vielleicht ja das Ganze mit einer Leihmutter irgendwie organisiert. Auf jeden Fall hat Lady Gaga jetzt den Spitznamen Mama Gaga und das Baby halt Baby Gaga. So würde ich es einfach mal zusammenfügen. Und sobald da mehr Infos draußen sind, hört ihr das natürlich hier bei Energy. Ist ja ganz klar.
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ihr gerade in der Dating-Phase? Vielleicht habt ihr es ja auch schon geschafft und es ist eine richtige Beziehung draus geworden oder ihr habt gerade abgebrochen. Es gibt eine Theorie, Dating-Phasen enden wohl am häufigsten so nach 3 Monaten, weil da so diese rosarote Brille-Phase vorbei ist. Und genau von diesem Gefühl, wieder am Boden der Tatsachen anzukommen, nachdem man so krass verknallt war, ja, von dem singt auch Kamrat jetzt in Love Sober bei Energy immer die

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1: Radio Number One. 13 Uhr haben wir es. Das heißt, ihr seid gerade wieder mutiert zu kleinen Mittagspäuschen, Mäuschen. Mhm, ist so. Macht da mal schön. Und dazu habe ich hier gleich in euren 10 Hits am Stück Ray Gavi in guten 10 Minuten. Jetzt Juste, Jackstar und Jon. Und ich bin Felina. Hi.
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1: Früher hat er die Songs für Ray Garvey nur geschrieben und jetzt singen sie zusammen Imran. Und das Schöne ist, dass Ray Garvey Imran einfach komplett mitnimmt, auch zu richtig großen Auftritten, zum Beispiel 20.000 Menschen bei einem Sebastian Fitzek Lese-Event hatte eben Ray Garvey den Auftritt und hat gesagt, komm Imran, wir machen das zusammen. Das war sein erster Live-Auftritt, einfach vor 20.000 Leuten, nicht dreh durch. Krasser Moment auf jeden Fall und genau den Song, den sie da zusammen performt haben, den sie jetzt zusammen draußen haben, Rivers, jetzt bei Energy immer die besten neuen Hits.

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1: Mit Laurenz, hallo. So, das war's jetzt erstmal mit Riesenrad, Autoscooter und gebrannten Mandeln. Gestern Abend ist nämlich das Nürnberger Herbstzeugfest zu Ende gegangen und zum 200. Geburtstag war da nochmal richtig was los. Die Schausteller sagen jetzt sogar, das war ein Rekordfest. Vor allem diese Hochseilshows waren wohl das Riesending in diesem Jahr. Aber eine Sache, die fällt extrem auf, und zwar waren extrem viele Leute da. Ihr Geld haben sie aber diesmal etwas mehr zusammengehalten als sonst.
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17: Im Studio Anna Löwer. Tanken bleibt in Deutschland extrem teuer. Super E10 kostete laut ADAC gestern im Schnitt 2,27 Euro, so viel wie noch nie. Diesel lag bei 2,40 Euro. Hauptgrund sind gestiegene Rohölpreise wegen der blockierten Straße von Hormuz und der angespannten Lage an weiteren wichtigen Öltransportwegen. Die CDU ist erneut stärkste kommunale Kraft in Niedersachsen. Laut Landeswahlleiter hat die CDU mit 27,2% die meisten Stimmen geholt, gefolgt von SPD und AfD. Die AfD hat ihr Ergebnis im Vergleich mit der letzten Kommunalwahl fast verdreifacht. Weiterentwicklung statt Entwicklungsstopp, darauf will Deutschland in Sachen KI setzen. Bundesdigitalminister Wildberger will mit den USA und China über eine internationale KI-Aufsicht sprechen. Zuvor hatten KI-Bosse davor gewarnt, dass die Technologie außer Kontrolle geraten könnte. Bei der Parlamentswahl in Schweden zeichnet sich ein enges Kopf-an-Kopf-Rennen ab. Die Mitte-Links-Parteien haben laut Hochrechnungen knapp die Nase vorn. Die Entscheidung könnte allerdings erst übermorgen mit der Auszählung der Briefwahlstimmen fallen.
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1: Das sieht doch soweit alles ganz entspannt aus. Da ist gerade nichts Größeres zu sehen. Ihr habt Freifahrt.
14: Blitzer.
1: Nö, da haben wir gerade keinen. Wenn ihr aber einen gesehen habt, dann klingelt doch einfach mal ganz kurz durch unter der kostenlosen Studio-Hotline. Das ist die 0800 800 1069. Gute Fahrt euch.
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1: Hui, grau ist es heute immer mal wieder bei uns in Franken, aber die Sonne, die lässt sich auch immer mal wieder so ganz kurz blicken, das alles bei Topwerten bis zu 20 Grad. Morgen kriegen wir dafür aber deutlich mehr von der Sonne ab, da sind insgesamt 8 Stunden Sonne drin, das alles bei angenehm 25 Grad.

0: Würdet ihr in einer WG wohnen, in der ihr nicht mal die Namen von allen MitbewohnerInnen kennt? Eher nicht so. Gibt ja Leute, die tun das. Und die haben wir gerade jetzt kennengelernt.
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0: 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Ja, und da lernen wir gerade unfassbare Wohnkonzepte kennen. Auch gerne mal, wenn so knapp 100 Leute in einer WG wohnen. Das ist die größte WG Deutschlands. Und ja, Felicia hat verraten, kennst du alle Namen?
2: Nein. Also bei 94 Leuten ist es schon ein bisschen schwer, den Überblick zu behalten. Da muss ich aber sagen, dass wir im Haus aber auch intern Events haben, die genau dafür da sind.
0: Wow.
2: Wir haben nämlich jetzt zum Beispiel in, ich glaube, 3 Wochen ist das nächste Big Table Dinner, bei dem das ganze Haus einmal zusammenkommt, eine große Tafel aufbaut und dann wird einmal für alle gekocht, das Essen und die Drinks werden übernommen. Da lernt man eigentlich immer so schnell die neuen Gesichter im Haus kennen.
0: Was eine Orga da auch hintersteckt, oder? Wahnsinn. Größte WG Deutschlands. Danke, Felicia. Also, ob ihr in der größten WG Deutschlands wohnt oder halt einfach ganz alleini in einer Einzimmerwohnung, meldet euch an mit eurem Wohnkonzept. Nenne ich es jetzt einfach mal. 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
19: So, jetzt der Moment gekommen, jetzt muss ich mal die Hosen hier runterlassen. Es gibt nämlich im Leben so ganz alltägliche Dinge, die gefühlt jeder schon mal gemacht hat, außer ich. 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

eine Frage, die mich mein Leben lang beschäftigt und das frage ich jede Person, die ich kennenlerne. Vielleicht nicht als allererstes, aber irgendwann will ich es von der Person wissen. Die Süßigkeit, die ihr lutscht, manchmal auch wenn man Halsschmerzen hat oder so, gibt's das auch. Ja, ihr wisst, was ich meine. Geschrieben B-O-N, B-O-N. Wie sprecht ihr die aus? Weil wenn ich ganz ehrlich mit mir selber bin, ja, dann ist es ein B-O-M, B-O-N-G, Bonbon für mich. Bonbon, sage ich dazu nicht. Bonbon, ich bin kein Franzose. Nein, nein, es ist ein Bonbon. Ira ist Treffi, die spricht das Wort ganz anders aus. Sie sagt Bonbon, jetzt für euch bei Energy.

0: ist 14 Uhr auf dem Montagnachmittag. Schön, dass ihr dabei seid. Ich bin Felina. Hi. Und wir machen hier weiter natürlich in den 10 jetzt am Stück. Na, aber Galoppi, höher. Los geht's. Da habe ich gleich für euch die aktuelle Single von Bruno Mars in guten 10 Minuten. Und jetzt Martin Garrix und Ed Sheeran.
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1: Wer einen Bruno Mars Song hört, bekommt Bruno Mars. Der Energy Star hat nämlich in seiner Jugend schon sehr früh gelernt, wenn es klappen soll, dann muss ich es halt alles selber machen. Hat sich alles beigebracht, angefangen zu produzieren, Songs zu schreiben, in der Hoffnung, Glück zu haben und damit den Erfolg zu erreichen. Und genauso hat es dann auch funktioniert. Und bis heute macht er super viel in seinen Songs selbst, spielt ganz viele Instrumente selbst und natürlich singt er auch selbst. Wie zum Beispiel jetzt bei On My Soul, The Energy.

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1: Mit Laurenz, hallo. Heute konnten die Schülerinnen und Schüler hier bei uns in Bayern noch ein letztes Mal eine richtig schöne Runde ausschlafen. Es ist nämlich der letzte Tag der Sommerferien und morgen früh geht der Schulwecker dann wieder los. Und dann wird es natürlich auch auf den Straßen und in Bus und Bahn wieder voller werden. Und wer mit der S2 zwischen Nürnberg und Roth unterwegs ist, der plant am besten direkt nochmal ein bisschen mehr Zeit ein. Da gibt es nämlich wegen Bauarbeiten weiterhin Einschränkungen und teilweise Ersatzverkehr.
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19: Im Studio Anna Löwer. Tanken bleibt in Deutschland extrem teuer. Super E10 kostete laut ADAC gestern im Schnitt 2,27 Euro, so viel wie noch nie. Diesel lag bei 2,40 Euro. Hauptgrund sind gestiegene Rohölpreise wegen der blockierten Straße von Hormuz und der angespannten Lage an weiteren wichtigen Öltransportwegen. Die CDU ist erneut stärkste kommunale Kraft in Niedersachsen. Laut Landeswahlleiter hat die CDU mit 27,2% die meisten Stimmen geholt, gefolgt von SPD und AfD. Die AfD hat ihr Ergebnis im Vergleich mit der letzten Kommunalwahl fast verdreifacht. Weiterentwicklung statt Entwicklungsstopp, darauf will Deutschland in Sachen KI setzen. Bundesdigitalminister Wildberger will mit den USA und China über eine internationale KI-Aufsicht sprechen. Zuvor hatten KI-Bosse davor gewarnt, dass die Technologie außer Kontrolle geraten könnte. Bei der Parlamentswahl in Schweden zeichnet sich ein enges Kopf-an-Kopf-Rennen ab. Die

0: etablierte Linksparteien haben laut Hochrechnungen knapp die Nase vorn. Die Entscheidung könnte allerdings erst übermorgen mit der Auszählung der Briefwahlstimmen fallen.
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3: Das sieht doch soweit alles ganz entspannt aus. Da ist gerade nichts Größeres zu sehen. Ihr habt Freifahrt.
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3: Nö, da haben wir gerade keinen. Wenn ihr aber einen gesehen habt, dann klingelt doch einfach mal ganz kurz durch unter der kostenlosen Studio-Hotline. Das ist die 0800 800 1069. Gute Fahrt euch.
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3: Ja, heute haben wir bei uns so ein bisschen Hamburger Wetter. 20 Grad erreichen wir in der Spitze dazu. Es ist grau und immer mal wieder kann es auch so ein bisschen tröpfeln. Dafür ist es da morgen wieder freundlicher. Da gibt es wieder ganz viel Sonne. Das alles bei Topwerten bis zu 25 Grad.

0: los gewesen am Wochenende bei den Energy Stars, auch bei diesem Energy Star DJ. Armin van Buuren. Ganz überraschend in der TV-Sendung aufgetaucht. Und zwar einer Sendung, in der sich Prominente als Drag Queen verkleiden. Das Ganze im niederländischen TV gelaufen, denn Armin van Buuren ist Niederländer und er hatte sich da verkleidet und dann musste halt eine Jury erraten, wer er vielleicht sein könnte. Hat er richtig abgeliefert. Überraschenderweise einfach Armin van Buuren. Und er hat auch direkt eine Botschaft rausgehauen.
1: Guys, it's Armin, not in my usual outfit. But with this, I want to make a statement and invite everybody to party worldwide, but be who you want to be. Feel free, feel safe and look after each other.
0: Armin sagt, fühlt euch frei, fühlt euch sicher und passt aufeinander auf. Und das ist sein Statement und das finden wir natürlich von Energy sehr, sehr stark.
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Nicht in L.A. Ain't in L.A. Heißt die aktuelle Single von Adele. Hören wir jetzt hier bei Energy immer die besten neuen Hits. Ist ja ein krass viraler Erfolg. Ja, wenn nicht in L.A., wo denn aber dann? In Bratislava. Denn genau da wurde Adele geboren und genau da ist auch das Musikvideo zum Song entstanden. Den Song hören wir uns jetzt an, hier bei Energy.

0: Der Sound immer einfach irgendwie mächtig, fast schon episch.
1: Ja, Mann.
0: Hier ist Energy mit Yas und Joe, hi.
1: Und You Not Us jetzt mit dabei. Die haben einfach ein DJ-Set in einem Propeller-Zweisitzer-Flugzeug über den Wolken abgehalten. Also schön mit DJ-Pult auf dem Schoß, weil so viel Platz ist ja da nicht mehr.
0: Sag nochmal Propeller auf Fränkisch.
1: Propeller halt.
0: Ich schwör's, ich liebe das Wort.

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16: Ich bin fast schon am Überlegen, ob ich meine beiden Schafe so trainiere, dass sie eine Kutsche ziehen können, weil Spritpreise crazy einfach.
17: Ja, würde ich bei meinen Katzen auch machen. In Deutschland steuern wir bei Diesel jetzt auf die 3-Euro-Marke pro Liter hin. In Baden-Württemberg, da ist der Preis schon auf 2,68 Euro heute Morgen gesprungen. In Franken, da haben wir noch ein bisschen Glück bisher. Im Schnitt 2,45 Euro kostet da der Liter, was auf jeden Fall aber weiterhin ganz viel Sinn macht, auf keinen Fall auf Autobahnen zu tanken, weil laut einer Studie vom ADAC ist da der Sprit im Schnitt um 33 Cent teurer.
16: So heftig, so ein Sprung, oder? Ich war am Samstag tanken und da merkt man, dass die Spritpreise die Leute richtig crazy machen, richtig bekloppt, weil ein Typ kam mit einem Auto vorbeigefahren und hat mich und meine Schwester dann gefragt, ist heute Samstag oder Sonntag? Random, oder?
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18: Im Studio Mia hin. Tanken ist in Deutschland so teuer wie noch nie. Super E10 kostete laut ADAC gestern im Schnitt 2,27 Euro pro Liter, ein neues Allzeithoch. Auch Diesel stieg und liegt bei gut 2,40 Euro. Gründe sind die blockierte Straße von Hormuz und Angriffe auf wichtige Öl- und Transportanlagen in der Golfregion. Polen berät aktuell über einen Drohnenangriff nahe seiner Grenze. Wegen des Vorfalls hatte die polnische Regierung einen Krisenstab einberufen. Eine russische Drohne hatte einen ukrainischen Zug getroffen, der auf dem Weg nach Warschau war. Mehr als 200 Menschen waren an Bord. Verletzt wurde niemand. Deutschland und Ungarn wollen wieder näher zusammenrücken. Außenminister Wadephul ist heute dafür in Budapest und trifft unter anderem Präsident Baca. Nach dem Regierungswechsel soll der Kontakt zwischen Berlin und Budapest wieder besser laufen. Immer weniger Menschen in Deutschland leben in den eigenen vier Wänden. Laut einer Studie des Pestel-Instituts für die Augsburger Allgemeine leben 43,5% der Haushalte in einer eigenen Wohnung oder in einem Haus. So wenig wie seit 20 Jahren nicht mehr.
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17: Die A3 Nürnberg Richtung Würzburg in Höhe Nürnberg-Beringersdorf. Da steht ein kaputter LKW auf dem Standstreifen.
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17: Habe ich zwei aus Nürnberg nur für euch. Siegmundstraße in Nürnberg und außerdem noch die Weltenburger Straße. Wenn ihr noch mehr gesehen habt, einen Stau oder einen Blitzer, auch gerne außerhalb von Nürnberg, dann gerne einfach ganz kurz durchklingeln. 0800 800 1069.
16: Ja, sowieso. Wollte gerade sagen, du konzentrierst dich immer so auf Nürnberg. Da draußen ist so schön. Da haben wir Oberasbach, Rückersdorf, alles am Start.
17: Ja, aber schau mal, in Oberasbach ist kein Blitzer.
16: Okay, das ist ja gut.
17: Ja.
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16: Letzter Ferientag ist nicht so geil in Sachen Wetter. Sonne und Wolken im Mix, wobei die Wolken da stark überwiegen. Die Werte morgen sehen aber viel besser aus. Da bekommen wir 25 Grad und nochmal viel Sonnenschein. Also erster Schultag, wo man dann nicht raus kann, irgendwo gefangen ist, wird das Wetter wieder geil.
17: Immerhin Regenschirm braucht man nicht mit in den Schulranzen reinmachen.

0: Schönen Nachmittag wünschen wir euch. Jeder siebte war letzten Monat im Schnitt im Minus, hatte keine Kohle mehr.
1: Für jeden Monat gefühlt. Ja. 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Wie es funktioniert, hört ihr gleich noch.
0: Vorher jetzt noch BTS, immer die besten neuen Hits.

0: Energies an und ein paar von uns fühlen sich extremst beobachtet.
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2: Also Erdgeschosswohnungen in Städten können schon echt zur Herausforderung werden, ne? Also ich zu Hause auf dem Land, ich schaue dann immer so in Bäume und so weiter rein, wenn ich rausschaue.
0: Angeber.
2: Oh, in der Stadt schaut man halt manchmal dann doch in fremde Gesichter dann auf einmal, ne?
0: Ja, das ist eine absolute Challenge, weiß auch Chris, der hat nämlich einen TikTok dazu hochgeladen.
3: Wann hört es auf, sich die ganze Zeit so beobachtet zu fühlen? Ich habe die letzten zwei Nächte, wo ich in der neuen Wohnung verbracht habe, habe ich immer sehr kurz und unruhig geschlafen, weil ich immer das Gefühl hatte, mir schaut jemand zu. Ich gucke alle 20 Sekunden aus dem Fenster, weil ich das Gefühl habe, mich beobachtet jemand. Wann hört das auf? Oder bin ich einfach nur zu paranoid schon wieder?
2: Ne, die Jase macht sowas schon auch gern, hast du erzählt.
0: Lieber
2: ne?
0: Chris, es tut mir leid, aber ich bin einer dieser Menschen. Ich gehe jetzt, auch wenn es wieder eher dunkel wird, gehe ich spazieren. Freue mich, dass man in die Wohnungen reingucken kann, wenn da Licht brennt und es draußen dunkel ist.
2: Nein.
0: Dann schaue ich, was da so ein bisschen, was hängt bei denen an der Wand, was haben die für Bilder? Haben die vielleicht ein ähnliches Sofa wie ich oder wie wohnen die? Da gucke ich rein.
2: Also Alarmstufe Rot, jetzt ganz schnell bitte raus aus dem Erdgeschoss und woanders hinziehen. 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

0: Mäuse, ihr müsst auf zum Wörthersee.
1: Da gibt's jetzt die letzten Tickets für Energy Live mit Milo am Mittwoch. Alter, ist ja schon bald, ne? Ja. Also, die letzten Tickets gibt's da jetzt abzuholen. Ganz schnell sein, um 16 Uhr treffen wir uns an der Norikusbucht.
0: Und dann hören wir den Song vielleicht am Mittwoch live.
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0: jetzt schnell ab an den Wörthersee, an die Norikosbucht. Da gibt es die letzten Tickets für Energy Live mit Milo.
1: Also wenn man da vorbeikommt, kann man die abgreifen.
0: Ja.
1: Wenn man schnell ist zumindest.
0: Ja,
1: wer dann, zuerst da ist, bekommt sie.
0: Ja, und dann sehen wir uns am Mittwoch.
1: So, und hier geht's in der knappen Viertelstunde in den 10 Hits am Stück weiter mit Sommer. Ganz neuer Hit. Und jetzt Shakira mit Burna Boy.

0: ist Energy und zum Baden ist das Wetter vielleicht heute nicht optimal, aber trotzdem ab mit euch zum Wörthersee Norikusbucht.
1: Seit 16 Uhr gibt es da nämlich Tickets abzustauben für Energy Live am Mittwoch mit Superstar Milo.
0: Also ihr müsst wirklich nur vorbeikommen, schnell sein und Hallo sagen und dann bekommt ihr ein Ticket, wenn ihr mit die Ersten seid.
1: Genau, wenn weg, dann weg.

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17: Endlich kann man mit dem Zug wieder in meine Heimatstadt.
6: Endlich rollen die S-Bahnen wieder. Teils, teils allerdings.
17: Oh nein!
6: Also Nürnberg-Bayreuth, die Strecke, die ist ab heute wieder freigegeben, zum Glück.
17: Gut.
6: Allerdings sollte auch die Strecke Nürnberg-Roth ja zum Schulstart wieder fertig sein. Vor gut 2 Wochen habe ich ja da schon mal meine Zweifel geäußert.
17: Ja, ich weiß noch.
6: Und leider sollten die sich jetzt auch fast bewahrheiten. Also die S-Bahn, sie rollt ab morgen wieder, ja. Allerdings nur bis Schwabach. Wer weiter bis nach Roth will, der muss erstmal noch bis Ende der Woche in den Regio umsteigen.
17: Nein.
6: Ja. Komplett durch rollt der Zug dann nämlich erst wieder ab nächster Woche.
17: Aber in dem Regio könnte man ja dich treffen.
6: Ja, vielleicht.
17: Siehst du mal. Highlight.
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18: Im Studio Mia Hin. Tanken ist in Deutschland so teuer wie noch nie. Demnach kostete zuletzt 1 Liter Super E5 an manchen Tankstellen 2,46 Euro. Diesel lag bei fast 2,60 Euro. Gründe sind die blockierte Straße von Hormuz und Angriffe auf wichtige Öl- und Transportanlagen in der Golfregion. Städte und Gemeinden sollen besser auf Krisen und Angriffe vorbereitet sein. Innenminister Dobrindt plant dafür ein Paket über 10 Milliarden Euro. Das Geld soll vor allem in Technik und Ausbildung fließen. Klassische Bunker hält der CSU-Politiker dagegen für zu teuer. Polen berät aktuell über einen Drohnenangriff nahe seiner Grenze. Wegen des Vorfalls hat die polnische Regierung einen Krisenstab einberufen. Eine russische Drohne hatte einen ukrainischen Zug getroffen, der auf dem Weg nach Warschau war. Mehr als 200 Menschen waren an Bord. Verletzt wurde niemand. Immer weniger Menschen in Deutschland leben in den eigenen 4 Wänden. Laut einer Studie des Pestel-Instituts für die Augsburger Allgemeine leben 43,5% der Haushalte in einer eigenen Wohnung oder im Haus. So wenig wie seit 20 Jahren nicht mehr.
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6: Bisschen was ist los. Vorsicht auf der A9 Nürnberg Richtung Berlin zwischen dem Kreuz Nürnberg und Lauf. Da liegen Reifenteile verstreut auf der Straße. Und dann schauen wir noch auf die B2 Weißenburg Richtung Nürnberg zwischen Mauk und Rot-Kiliansdorf. Da steht ein kaputter LKW auf der Straße.
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6: Nürnberg die Kilianstraße und außerdem noch in Fürth in beiden Richtungen in der Stadelner Hauptstraße. Wenn ihr noch mehr gesehen habt, Stausblitzer, gerne einfach kurz eine WhatsApp an uns. 0176 1069 4x8.
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17: Also richtig kalt ist es nicht, bin auch ohne Jacke los, nur im Shirt unterwegs. Also eine Hose habe ich schon an, das hat jetzt komisch geklungen.
6: Ja, ja.
17: Aber wir sind bei 21 Grad heute unterwegs, sind nur viele Wolken. Morgen besser, 25 Grad und immer mal wieder Sonnenschein.
6: Und mit Hose.
17: Ja.

0: Hey, schön, dass ihr dabei seid und warum sich Hörer Simon gleich hier live on air in der Sendung bei seiner Chefin und beim Chef bedanken muss, hört ihr so in 10 Minuten.
1: Aber er hat alles richtig gemacht, also es passt schon. Vorher jetzt noch Topic und Becky G energiert immer die besten neuen Hits. Oh.

0: weiß, Energies an und es gibt noch ganz tolle Chefs und Chefinnen da draußen.
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2: Die allerletzten Tickets gingen heute an euch raus. Wir sind extra nochmal zu euch in die City gekommen, an die Norikus Buchwörder See und haben da nochmal Tickets für Energy Live mit Milo rausgehauen.
0: Simon war auch mit am Start, der hat am Freitag sogar Geburtstag und hatte eben bei Social Media mitbekommen, dass wir am Wörder See sind und dann ging es los bei ihm.
3: Und dann habe ich mir gedacht, ja, da muss ich sofort hin und habe extra meine Chefin und meinen Chef gefragt, danke an die nochmal, ob ich früher von der Arbeit weggehen darf, nur wegen den Tickets. Oh. Bin dann sofort mit dem Bus bis zur Wörderwiese gefahren und habe dann einfach gewartet, bis das Auto hergefahren ist. Ja. Und ich bin total glücklich jetzt.
0: Oh. Voll schön, voll aufgeregt.
2: Ja, das ist cool. Und falls ihr aber noch keine Tickets bekommen habt für Energy Live, dann trotzdem keine Angst, zumindest bei uns gibt es keine mehr, aber bei unseren Partnern. Schaut mal gerne noch auf Insta vorbei, da gibt es immer noch welche zu gewinnen.
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0: Einen schönen Nachmittag. Energy ist hier und es gibt ein neues Promi-Baby.
1: Lady Gaga, also ist Mama geworden.
0: Ja.
1: Ich hab's nicht gecheckt. Auf einmal hat die ein Baby in der Hand.
0: Ich war auch so, hä, habe ich irgendwas verpasst? Aber ich habe ihre Schwangerschaft auch irgendwie nicht mitbekommen. Keiner.
1: Das ist krass, ey. Und weißt du, was wahrscheinlich die ersten Töne des Babys sein werden?
0: Sag mal.
2: Mama, Mama.
1: Ich weiß, der ist sehr schlecht.
0: Scheiße, ich hab gelacht.

0: Ja, genau. Es ist Zeit für Feierabend. Auch für deinen Mund langsam. Weiter geht's mit den 10 jetzt am Stück. Jasse und Joe hier.
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0: Energy ist an mit Yasa und Joe und einfach mal Gefühle zulassen, Gefühle rauslassen. Das ist manchmal fällt es leicht, für andere ist es ein bisschen schwerer.
1: Ey, übel. Tiffany Harris lernt es gerade in ihrer Therapie, einfach mal auf den eigenen Körper zu hören und die Gefühle zuzulassen. Mhm. Jetzt vor dem Feierabend also nochmal schön dem Chef die Meinung geigen. Gute Sache, oder?
0: Willst du? Also hier wäre die Tür.
1: Let's go!
0: Okay, spannend. Tiffany Harris jetzt mit Find Me bei Energy, mal die besten neuen Hits.

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12: Ich bin fast schon am Überlegen, ob ich meine beiden Schafe so trainiere, dass sie eine Kutsche ziehen können, weil Spritpreise crazy einfach.
3: Ja, würde ich bei meinen Katzen auch machen. In Deutschland steuern wir bei Diesel jetzt auf die 3-Euro-Marke pro Liter hin. In Baden-Württemberg, da ist der Preis schon auf 2,68 € heute Morgen gesprungen. In Franken, da haben wir noch ein bisschen Glück bisher. Im Schnitt 2,45 € kostet da der Liter, was auf jeden Fall aber weiterhin ganz viel Sinn macht, auf keinen Fall auf Autobahnen zu tanken, weil laut einer Studie vom ADAC ist da der Sprit im Schnitt um 33 Cent teurer.
12: So heftig, so ein Sprung, oder? Ich war am Samstag tanken und da merkt man, dass die Spritpreise die Leute richtig crazy machen, richtig bekloppt, weil ein Typ kam mit einem Auto vorbeigefahren und hat mich und meine Schwester dann gefragt, ist heute Samstag oder Sonntag? Random, oder?
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13: Im Studio Mia Hin. Tanken bleibt in Deutschland extrem teuer. Zuletzt kostete ein Liter Super E5 an manchen Tankstellen 2,46 Euro. Diesel lag bei fast 2,60 Euro. Hauptgrund sind die gestiegenen Rohölpreise wegen der blockierten Straße von Hormuz und der angespannten Lage an weiteren wichtigen Öltransportwegen. Sachsen ist bei der Bildung weiter deutschlandweit auf Platz 1. Laut aktuellem Bildungsmonitor hat das Bundesland die beste Schulqualität. Auch die Hochschulen schneiden top ab. Auf den Plätzen dahinter landen Bayern und Hamburg. Schlusslicht ist Bremen. Europa will die Arktis stärker in seine Sicherheitspläne einbinden. Beim EU-Gipfel in Finnland ging es vor allem um Schutz vor Russland. Geplant sind eine europäische Eismeerflotte und besser geschützte Unterseekabel. Kanzler Merz kündigte an, dass auch Deutschland dafür mehr Verantwortung übernehmen will. Tennisprofi Alexander Zverev hat den zweiten Grand-Slam-Titel seiner Karriere gewonnen. Der Hamburger setzte sich im Finale der US Open in New York gegen den Amerikaner Ben Shelton in 4 Sätzen durch. Zverev krönt damit das erfolgreichste Jahr seiner Karriere.
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3: Eine Meldung gibt's noch von der B2 Weißenburg Richtung Nürnberg zwischen Mauk und Rot-Kiliansdorf. Da steht immer noch ein kaputter LKW auf der Straße.
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3: Nürnberg, die Sigmundstraße und außerdem ist noch in Fürth einer unter Fahrenbacher Straße. Wenn ihr noch mehr gesehen habt, Staus, Blitzer, wie immer, ihr wisst ja Bescheid. Kurz eine WhatsApp an uns, 01761069 und 4x die 8. Ich darf echt nie ins Gesicht von Jase schauen.
12: Ihr habt's nicht gesehen. Ich habe ihn gerade, während er moderiert hat, so ein bisschen nachgeäfft.
3: Das ist gemein.
12: Sorry, habe ihn rausgebracht.
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12: Letzter Ferientag ist nicht so geil in Sachen Wetter. Sonne und Wolken im Mix, wobei die Wolken da stark überwiegen. Die Werte morgen sehen aber viel besser aus. Da bekommen wir 25 Grad und nochmal viel Sonnenschein. Also erster Schultag, wo man dann nicht raus kann, irgendwo gefangen ist, wird das Wetter wieder geil.
3: Immer einen Regenschirm braucht man nicht mit in den Schulranzen reinmachen.

0: schnell, macht speicherfrei auf eurem iPhone, da kommt ein neues Update.
1: Ich habe gehört, und ihr braucht doch echt viel Speicher, 16 Gigabyte oder so.
0: Nein, aber was es kann, dieses Update, das klären wir gleich noch.
1: Ja, und es kann viel.
0: Olivia Dean jetzt erstmal, So Easy bei Energy, immer die besten neuen Hits.

0: Hey, hier ist Energy und wir können unsere Ex-Partner jetzt komplett aus dem Leben radieren. Also ist eine geile Vorstellung. Funktioniert dank dem neuen iOS-Update, was es heute Abend gibt.
1: Ja, also virtuell zumindest können wir deinen Ex aus dem Leben radieren.
0: Ist ein Anfang schon mal.
1: Es gibt nämlich neue KI-Fotofunktionen. Unter anderem könnt ihr jetzt Fotos erweitern, dann ist mehr Platz auf dem Bild. Oder eben auch präzise bereinigen, also störende Objekte einfach wegradieren.
0: Oi, und das immer bei den Ex-PartnerInnen. Sehr gut, was kann das neue Update noch?
1: Schnellerer Airdrop, also 2000 Bilder dauern nicht mehr 2000 Jahre, sondern vielleicht nur noch 1999.
0: Okay.
1: Und man kann endlich eigene Karten in die Apple Wallet hinzufügen. Mhm. Heißt zum Beispiel die Gymkarte. Einfach den QR-Code auf dem Ausweis scannen, zack, ist das Ding in der Apple Wallet mit drin. Geil.
0: Klingt ganz cool, muss aber einen Haken haben und da sind wir beim Speicher. Wie viel Speicher braucht das Update?
1: Boah, so 12 bis 16 Gigabyte.
0: Schau, ich bin raus, ich werde es niemals installieren.
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0: Energy hier mit einem krassen Hit einfach von The Weeknd.
1: Save Your Tears. Und ich glaube, wir alle erinnern uns noch daran, als wir sein Gesicht gesehen haben zu dem Hit. Und das war ja einfach nur eine Botox-Fresse, ne?
0: Ach, im Musikvideo hat er das so pimpen lassen.
1: Ja, und alle dachten dann, oh shit, der sieht jetzt wirklich so aus. Das hat er doch nicht machen lassen, oder?
0: Hat er Gott sei Dank nicht. Also, The Weeknd jetzt hier bei Energy für euch.

0: es ist Montag. Für mich fühlt sich das aber eigentlich ganz gut an, weil nur noch eine Woche bis zum Urlaub. Vielleicht sind da mehr noch da draußen.
1: Du bist eine blöde Kuh.
0: Sorry.
1: Weiter geht's mit den 10 Hits am Stück. Ich gönne es dir, ja Mann. Felix, wir haben gleich für euch in gut 10 Minuten, bitte. Vorher jetzt noch Tame Impala.
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0: heute hier mit Yasse und Joe und er hat einfach mal, Felix, den zufällig getroffen.
1: Ja, in Nürnberg. Ich war auf einer Fotomesse, letzten Herbst oder so war das.
0: Ja.
1: Und dann war da eben noch eine Aftershow und dann stand da plötzlich Felix Jähn an den Turntables und hat einfach aufgelegt.
0: Das klingt nach so einem reiche Leute-Leben. So, hey, ich war einfach unterwegs, zufällig hat Felix Jähn dann aufgelegt.
1: Die Tickets waren echt nicht teuer.
0: Ihr hört ihn hier bei Energy immer die besten.

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17: Endlich kann man mit dem Zug wieder in meine Heimatstadt.
3: Endlich rollen die S-Bahnen wieder. Teils, teils allerdings.
17: Oh nein.
3: Also Nürnberg-Bayreuth, die Strecke, die ist ab heute wieder freigegeben, zum Glück.
17: Gut.
3: Allerdings sollte auch die Strecke Nürnberg-Roth ja zum Schulstart wieder fertig sein. Vor gut 2 Wochen habe ich ja da schon mal meine Zweifel geäußert.
17: Ja, ich weiß noch.
3: Und leider sollten die sich jetzt auch fast bewahrheiten. Also die S-Bahn, sie rollt ab morgen wieder, ja. Allerdings nur bis Schwabach. Wer weiter bis nach Roth will, der muss erstmal noch bis Ende der Woche in den Regio umsteigen.
17: Nein.
3: Ja, komplett durch rollt der Zug dann nämlich erst wieder ab nächster Woche.
17: Aber in dem Regio könnte man ja dich treffen.
3: Ja, vielleicht.
17: Siehst du mal. Highlight.
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18: Im Studio Mia Hin. Tanken ist in Deutschland so teuer wie noch nie. Demnach kostete zuletzt 1 Liter Super E5 an manchen Tankstellen 2,46 Euro. Diesel lag bei fast 2,60 Euro. Gründe sind die blockierte Straße von Hormuz und Angriffe auf wichtige Öl- und Transportanlagen in der Golfregion. Städte und Gemeinden sollen künftig besser auf Krisen und Angriffe vorbereitet sein. Innenminister Dobrindt kündigte dafür einen 10-Milliarden-Euro-Pakt an. Das Geld soll vor allem in Technik und Ausbildung fließen. Klassische Bunker hält der CSU-Politiker dagegen für zu teuer. Polen berät aktuell über einen Drohnenangriff nahe seiner Grenze. Wegen des Vorfalls hat die polnische Regierung einen Krisenstab einberufen. Eine russische Drohne hatte einen ukrainischen Zug getroffen, der auf dem Weg nach Warschau war. Mehr als 200 Menschen waren an Bord. Verletzt wurde niemand. Immer weniger Menschen in Deutschland leben in den eigenen vier Wänden. Laut einer Studie des Pestel-Instituts für die Augsburger Allgemeine leben 43,5% der Haushalte in einer eigenen Wohnung oder im Haus. So wenig wie seit 20 Jahren nicht mehr.
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17: 21 Grad hatten wir heute tagsüber und in der Nacht wird es jetzt gar nicht so schlimm kalt. Wir sind bei 16 Grad unterwegs und auf den Tag morgen kann man sich eigentlich freuen. Kann sein, dass am Morgen, wenn alle auf dem Weg sind, wieder zur Schule ein bisschen Nebel unterwegs ist, aber dann schafft es die Sonne durch und wir bekommen so 25 Grad.
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0: Nachmittag Energy ist hier und es gibt ein neues Promi-Baby.
1: Lady Gaga, also ist Mama geworden.
0: Ja.
1: Ich hab's nicht gecheckt. Auf einmal hat die ein Baby in der Hand.
0: Ich war auch so, habe ich irgendwas verpasst? Aber ich habe ihre Schwangerschaft auch irgendwie nicht mitbekommen. Keiner.
1: Das ist krass, ey. Und weißt du, was wahrscheinlich die ersten Töne des Babys sein werden?
0: Sag mal.
2: Mama, Mama.
1: Ich weiß, der ist sehr schlecht.
0: Scheiße, ich habe gelacht. Nein!

0: Sommerferien.
1: Morgen weht wieder anderer Wind, würde jetzt meine Mama sagen, ja?
0: Das ist ein typischer Elternsatz.
1: Traumasatz.
0: Hey, in einer knappen Viertelstunde hier in den 10 Hits am Stück auch was Neues von Kamrad und jetzt noch Tampa City.
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0: Hier ist Energy und ich hoffe, ihr habt jetzt keinen Hunger, weil wir machen es schlimmer.
1: Ansonsten gibt es jetzt die Inspo für euer Abendessen. Kamerad hat nämlich sein Lieblingsessen gedroppt auf Insta. Inklusive Tutorial, ja? Eine Cacio-Pepe-Pasta. Ich hoffe, ich habe es richtig ausgesprochen. Also auf Deutsch, Spaghetti mit Käse und Pfeffer, ja?
0: Das habe ich rauf und runter gegessen in Rom. Es schmeckt so geil.
1: Oh, okay.
0: Ja, weil ich bin viel unterwegs, du weißt.
1: International, ja, so.

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8: Ich bin fast schon am Überlegen, ob ich meine beiden Schafe so trainiere, dass sie eine Kutsche ziehen können, weil Spritpreise crazy einfach.
9: Ja, würde ich bei meinen Katzen auch machen. In Deutschland steuern wir bei Diesel jetzt auf die 3-Euro-Marke pro Liter hin. In Baden-Württemberg, da ist der Preis schon auf 2,68 Euro heute Morgen gesprungen. In Franken, da haben wir noch ein bisschen Glück bisher. Im Schnitt 2,45 Euro kostet da der Liter, was auf jeden Fall aber weiterhin ganz viel Sinn macht, auf keinen Fall auf Autobahnen zu tanken, weil laut einer Studie vom ADAC ist da der Sprit im Schnitt um 33 Cent teurer.
8: So heftig, so ein Sprung, oder? Ja. Ich war am Samstag tanken und da merkt man, dass die Spritpreise die Leute richtig crazy machen, richtig bekloppt, weil ein Typ kam mit einem Auto vorbeigefahren und hat mich und meine Schwester dann gefragt, ist heute Samstag oder Sonntag? Random, oder?
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10: Im Studio Mia Hin. Sachsen ist bei der Bildung weiter deutschlandweit auf Platz 1. Laut aktuellem Bildungsmonitor hat das Bundesland die beste Schulqualität. Auch die Hochschulen schneiden top ab. Auf den Plätzen dahinter landen Bayern und Hamburg. Schlusslicht ist Bremen. Europa will die Arktis stärker in seine Sicherheitspläne einbinden. Beim EU-Gipfel in Finnland ging es vor allem um Schutz vor Russland. Geplant sind eine europäische Eismeerflotte und besser geschützte Unterseekabel. Kanzler Merz kündigte an, dass auch Deutschland dafür mehr Verantwortung übernehmen will. Tennisprofi Alexander Zverev hat den 2. Grand-Slam-Titel seiner Karriere gewonnen. Der Hamburger setzte sich im Finale der US Open in New York gegen den Amerikaner Ben Shelton in 4 Sätzen durch. Zverev krönt damit das erfolgreichste Jahr seiner Karriere.
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8: Also richtig kalt ist es nicht, bin auch ohne Jacke los, nur im Shirt unterwegs. Also eine Hose habe ich schon an, das hat jetzt komisch geklungen.
9: Ja.
8: Aber wir sind bei 21 Grad heute unterwegs, sind nur viele Wolken. Morgen besser, 25 Grad und immer mal wieder Sonnenschein.
9: Und mit Hose.
8: Ja.

0: Matze und Joe.
1: Macht mal speicherfrei. Ich weiß, es ist immer leichter gesagt als getan am Smartphone, aber es könnte sich lohnen heute.
2: Das neue iOS 27 Update kommt doch heute Abend raus, Mensch.
1: Und das kann ganz schön viel. Was genau

0: Hey, hier ist Energy und wir können unsere Ex-Partner jetzt komplett aus dem Leben radieren. Das ist eine geile Vorstellung. Funktioniert dank dem neuen iOS-Update, was es heute Abend gibt.
1: Ja, also virtuell zumindest können wir deinen Ex aus dem Leben radieren.
0: Ist ein Anfang schon mal.
1: Es gibt nämlich neue KI-Fotofunktionen. Unter anderem könnt ihr jetzt Fotos erweitern, dann ist mehr Platz auf dem Bild. Oder eben auch präzise bereinigen, also störende Objekte einfach wegradieren.
0: Und das immer bei den Ex-PartnerInnen. Ja. Sehr gut, was kann denn das neue Update noch?
1: Schnellerer Airdrop, also 2000 Bilder dauern nicht mehr 2000 Jahre, sondern vielleicht nur noch 1999.
0: Okay.
1: Und man kann endlich eigene Karten in die Apple Wallet hinzufügen. Mhm. Heißt zum Beispiel die Gym-Karte. Einfach den QR-Code auf dem Ausweis scannen, zack, ist das Ding in der Apple Wallet mit drin. Geil.
0: Klingt ganz cool, muss aber einen Haken haben und da sind wir beim Speicher. Wie viel Speicher braucht das Update?
1: Boah, so 12 bis 16 Gigabyte.
0: Schau, ich bin raus, ich werde es niemals installieren.
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0: hier ist Energy und ich wette mit euch, wir alle haben schon versucht, diesen Sound, diese Geräusche von ihr nachzumachen.
1: Lagerunkedung, ruckeduckeduckedung.
0: Ja, so in der Art. Jungle Drum, einfach so ein geiler Hit gewesen.
1: Sogar meine Mama hat den damals von Emilia Torini auf ihrem Handy gehabt, ja, als Klingelton. Klar, die

0: Julian.
1: Wunderschönsten Montag wünsche ich euch. 20 Uhr haben wir es. Julian ist leider krank zu Hause. Alles Gute, gute Besserung, lieber Julian. Gleich geht's hier weiter mit Taylor Swift und Elizabeth Taylor. Und warum ich glaube, dass wir ganz bald wieder Easter Eggs bekommen werden von ihr. Davor hören wir jetzt aber noch Ed Sheeran zusammen mit Martin Garrix und Repeated hier bei

Nur noch 4 Tage, dann kommt doch sicherlich schon wieder das nächste Easter Egg. Energy sind immer die besten neuen Hits heute Abend mit mir, Pia. Und zwar, Taylor Swift ist natürlich dafür bekannt, dass sie uns immer eben kleine Hints gibt, was als nächstes so kommt. Und dann muss man eben alles sehr detektivisch zusammenpacken wie so ein Puzzle. Und dann gibt es oft ein neues Datum oder irgendwas, was an diesem Tag eben passieren wird. Und jetzt ist sie dieses Jahr nominiert bei den CMAs, also den Country Music Awards. Was wirklich schon krass ist, weil da war sie jetzt lange nicht mehr nominiert für diesen Song hier. Natürlich, I knew you. Dafür ist sie nominiert für Single of the Year und sie hat auch schon gepostet, dass sie auf jeden Fall am 18. November, also in 4 Tagen, dabei sein wird. Und wenn Taylor Swift irgendwo auftaucht, dann gibt es immer Hinweise, was als nächstes kommt. Deswegen auf jeden Fall darauf achten, was sie anhat, was sie sagt, was ihr Schmuck ist, weil es kommt bestimmt der nächste Hinweis. Diese Frau ist einfach so clever. Ich freue mich riesig dafür, dass sie irgendwie zurück zu Country jetzt auch ein bisschen gefunden hat. Sie ist einfach eben überall extrem relevant und deswegen geht es jetzt hier auch mit ihr weiter, Taylor Swift und Elizabeth Taylor bei Energy, immer die besten neuen Hits.

Er ist einfach so krass und egal, wo er auftritt oder wo er hinkommt, es macht sofort gute Laune, ihm zuzugucken. Bruno Mars, eine fantastische Bühnenpräsenz, der macht fantastische Musik, der ist einfach so ein Allround-Talent, wirklich krass. Und genau deswegen hören wir ihn jetzt hier mit On My Soul bei Energy, immer die beste.

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0: wunderschönsten Montag wünsche ich euch. Energy Sun, immer die besten neuen Hits. Gleich quatschen wir mal drüber, wer dieses Jahr jetzt gerade ein krasses Bühnencomeback hat und warum das so emotional ist. Davor geht's natürlich erstmal weiter mit richtig guter Musik von Benson Boone und auch Olivia Dean.
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Was für eine Frau, was für eine krasse Stimme und bitte, was ist das für ein Comeback? Energy sind immer die besten neuen Hits mit mir, Pia. Und vielleicht ist euer Social Media genauso voll wie meins mit Videos einfach von Celine Dion. Denn die stand das erste Mal seit 6 Jahren wieder auf der Bühne. So krass, die Frau.

wirklich einfach Wahnsinn. Und es ist so besonders, weil vor einigen Jahren wurde bei ihr das Stiff-Person-Syndrom festgestellt. Es gibt auch eine krasse Doku über Celine Dion, da seht ihr das ganz genau, wie schlimm es da mit einem eben geht, weil alle Muskeln im Körper verspannen sich und das Singen war deswegen eben auch unmöglich. Aber sie hat eben krass gekämpft, nie aufgegeben und Leute, jetzt klingt sie auch einfach wieder so. Wow. Also ich habe gerade wirklich Gänsehaut überall. Ich hätte es so gerne erlebt. 3 Konzerte spielt sie die Woche auch noch. Wirklich richtig krass und wirklich Hut ab Celine Dion. Und hier geht's jetzt auch weiter mit sehr guter Musik von Krista Serenity und Good Old Days bei Energy. Immer die beste.

0: Energy, immer die besten neuen Hits an diesem Montagabend. Und gleich habe ich hier natürlich auch noch ein paar richtig coole Künstler für euch. Malik Harris ist mit dabei, Nico Santos und Leonie und Callum Scott machen den Anfang mit Stay.
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Jetzt geht's hier weiter mit wirklich einem sehr, sehr schönen Liebessong von Malik Harris. Und damit möchte er auch so ein neues Kapitel ein bisschen starten. Ich bin gespannt, was alles da noch kommt. Er hat wirklich eine ganz, ganz tolle Stimme. Malik Harris mit Make Your Mind gibt's jetzt hier für euch bei Energy. Immer die Besten.

Wunderschönsten Montagabend wünsche ich euch. Genau 21 Uhr haben wir es. Julian ist leider krank, dem wünschen wir auf jeden Fall eine gute Besserung. Und hier geht's gleich weiter mit Tame Impala und Jenny und Dracula. Davor aber erstmal Teddy Swims mit Mr. Know-It-All. Und ich bin's, Pia. Hi.

steckt tatsächlich nur ein einziger Mensch hinter. Energy Sun, immer die besten neuen Hits mit mir, Pia. Ich spreche von Tame Impala. Ich glaube, dass viele immer denken, das sei eine Band. Kann man auch denken, aber es ist tatsächlich ein einziger Typ, Kevin Parker, der Tame Impala ist. Und der ist wirklich ein absolutes krasses Talent. Seit 15 Jahren macht er Musik, kommt aus Australien, arbeitet eben auch als Produzent und Songwriter, hat zum Beispiel für Dua Lipa Radical Optimism, was sie 2024 rausgebracht hat, ganz viel mitproduziert und geschrieben. Er hat auch schon mit Rihanna, Lady Gaga, Travis Scott und The Weeknd gearbeitet. Sehr viel in der Popszene schon unterwegs gewesen. Selber hat immer eher andere Musik gemacht. Letztes Jahr, 2025, kam sein Album Deadbeat raus und das ist wirklich ein fantastisches Album und da war auch der nächste Song drauf, den wir gleich hören. Dann hat er sich Jenny dazu gehört und geholt und dadurch ist der Song einfach absolut durch die Decke gegangen und man kann sich gar keine Welt mehr ohne Dracula vorstellen und genau den hören wir jetzt. Tame Impala zusammen mit Jenny und Dracula.

6. November kommt endlich ihr neues Album Pure raus. Außerdem geht Delta Goodrem auch auf Tour. Und die Tickets für die Tour, die haben wir. Da klickt ihr euch am besten mal rein auf energy.de. Dann seht ihr sie auch mal live. Und Delta Goodrem mit ihrer Single Hologram, die gibt's jetzt hier für euch bei Energy. Immer die besten neuen Hits.

0: Wunderschönsten Montag. Energy sind immer die besten neuen Hits. Mit mir, Pia. Gleich quatschen wir darüber, wie man mit 91 Leuten in einer WG wohnt. Das ist schon wirklich krass. Davor gibt's jetzt nochmal richtig gute Musik. Mit Peggy Gou, unter anderem Tiffany Harris und BTS machen den Anfang.
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0: So Leute, jetzt stellt ihr euch mal kurz vor, ihr wohnt in einer WG. Also ihr habt auf jeden Fall Mitbewohner. Aber jetzt habt ihr nicht ein, nicht zwei, nicht drei, nee, sondern einfach 91. Energy sind immer die besten neuen Hits mit mir, Pia. So sieht nämlich der Alltag von Felicia aus. Sie kommt aus Köln und sie wohnt dort in der größten Wohngemeinschaft Deutschlands. Und da wollten wir natürlich von ihr wissen, wie wohnen denn so viele Menschen?
1: Wir wohnen in zwei Häusern auf einer Ecke quasi um die 94 Personen. Jede Etage hat eine eigene Küche. Gemeinschaftsräume haben wir, unser Kino, unser Coworking Space.
0: Schon cool.
1: Unseren Studioraum, unser eigenes Gym, unsere zwei Partyräume. Unseren Innenhof.
0: Okay, das klingt jetzt erstmal alles sehr, sehr cool. Aber bei mir kommt direkt die Frage auf, wie ist die Badezimmersituation?
1: Jeder hat seine eigene Dusche. Manche haben auch
0: sehr
1: komplett
0: gut.
1: Eigene Badezimmer. Die Klos werden sich teilweise geteilt unter der Etage. Manche haben aber auch hier komplett eigenes Badezimmer mit Klo und Dusche. Das ist eigentlich ganz entspannt. Also ich habe eine Freundin, die wohnt in einer WG mit 4 Leuten und die kann nicht duschen, wann sie will. Bei uns mit 94 Leuten geht das.
0: Okay, das klingt auf jeden Fall ganz gut. Ich muss ganz ehrlich gestehen, also ich wäre niemals für eine WG gemacht, weil ich glaube ich einfach ein viel zu komplizierter Mensch dafür bin. Aber jetzt kommt das Beste daran. Ganz egal, ob ihr euch ein Badezimmer mit jemandem teilt oder nicht, das müsst ihr bald auf jeden Fall nicht mehr bezahlen.
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0: Wunderschönsten Montag wünsche ich euch. Energy Sun, immer die besten neuen Hits. Und genau mit den Hits geht's gleich weiter. Malik Harris ist mit dabei, Jennifer Lopez ist mit dabei. Und den Anfang, den macht Alex Warren. Und ich bin's, Pia. Hi.
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Inhaltlich knüpft diese Single von Malik Harris, Easy, so ein bisschen an Rockstar. Das war ja auf jeden Fall sein Überhit, den er damals hatte. Denn es geht so ein bisschen um das Gefühl, dass früher irgendwie alles einfacher war. Darum geht es in der neuen Single. Passend dazu ist die Easy. Coole Nummer hören wir jetzt hier von Malik Harris bei Energy. Immer die besten neuen Hits.

Wunderschönsten Montagabend, 22 Uhr haben wir es. Gleich geht's hier weiter mit Musik von Taylor Swift, mit Elizabeth Taylor. Und jetzt starten wir rein mit Burna Boy und Shakira mit Die Die. Und ich bin's, Pia. Hi.

Ich sage noch ein Album, es gibt noch eine Tour und dann ist erstmal Schluss. Energy Sun, immer die besten neuen Hits mit mir, Pia. Und zwar rede ich von Taylor Swift. Ich glaube, ich habe da so eine kleine Theorie. Und ich glaube, dass sie wird noch genau ein Album machen. Ihr 13. Album, 13, die Lieblingszahl von Taylor Swift. Ich glaube, in dem Album werden wir ganz viel über die Hochzeit mit Travis Kelce erfahren. Ich glaube, davon werden wir nie Fotos sehen, sondern das werden wir eben innerhalb eines Albums alles erfahren und rauskriegen. Dann bin ich der festen Überzeugung, dass sie noch einmal auf Tour geht. Es kann auch sein, dass ich es mir einfach so doll wünsche. Aber einmal wird sie es noch machen. Und ich glaube, dann ist für ganz lange Zeit erstmal Schluss. Travis Kelce spielt ja aktuell noch bei den Kansas City Chiefs und die Saison hat gerade erst angefangen. Die wird er natürlich auf jeden Fall noch zu Ende spielen und da wird sie eben dann auch noch arbeiten, denke ich mal. Und sie wird danach auch arbeiten. Aber ich glaube, da wird sie noch in der Öffentlichkeit arbeiten und dann wird sie sich erstmal zurückziehen. Das ist meine Vermutung. Ob ich da recht behalte, das werden wir alle sehen. Jetzt hören wir sie hier erstmal. Die fantastische Taylor Swift mit Elizabeth Taylor bei Energy. Immer die besten neuen Hits.

auch er geht nächstes Jahr auf Tour. Und ich kann euch allen nur sagen, Sombre einmal live zu sehen, ist wirklich so, so krass. Der hat eine so tolle Bühnenpräsenz und man hat das Gefühl, der macht das schon seit Jahrhunderten, ist aber gerade mal 21 Jahre alt. Das ist wirklich krass. 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Und Sombre mit My Body Isn't Ready, mega schöner Song, den gibt's jetzt hier bei Energy immer die

0: Wunderschönsten Montagabend wünsche ich euch. Energy Sun, immer die besten neuen Hits. Mit mir Pia. Gleich quatschen wir über einen Energy Star, der Mama geworden ist. Mega, mega süß. Reden wir gleich drüber. Davor hören wir noch ein bisschen Musik. Loi ist mit dabei, Dermot Kennedy und den Anfang, den machen Topic und Becky G mit Sorry Puppy.
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Ist das wirklich Baby Gaga? Energy sind immer die besten neuen Hits mit mir Pia. Damit hat wirklich gar keiner gerechnet. Auf neuen Paparazzi-Bildern sieht man einfach Energy Star Lady Gaga mit einem Baby rumlaufen. Ja, und angeblich ist es auch ihr eigenes. Offizielle Bestätigung gibt es dafür zwar noch nicht, aber Lady Gaga ist verheiratet. Sie redet wirklich seit vielen Jahren schon davon, dass sie sehr, sehr gerne Mama werden möchte. Und man hat sie zwar nie schwanger gesehen, aber das Baby könnte natürlich per Leihmutter auf die Welt gekommen sein. Also, Lady Gaga wird zu Mama Gaga und damit irgendwie auch offiziell zu Mother Monster. Ich find's mega, mega süß. Hier geht's jetzt weiter mit guter Musik von Loy zusammen mit David Puentes und Golden Summer hier bei Energy.

0: Energy, immer die besten neuen Hits mit mir, Pia. Und ich habe gleich natürlich noch mehr coole Musik für euch. Sido ist mit dabei, One Republic ist mit dabei und den Anfang, den macht Harry Styles hier bei Energy.
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Ich entschuldige mich quasi jetzt schon. Ihr werdet ab jetzt einen kompletten Ohrwurm haben, die ganze Woche über von dem nächsten Song, denn der bleibt so im Kopf hängen. Fantastische Nummer. Sido mit Issa gibt's jetzt hier für euch bei Energy. 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
1: Wunderschönsten Montagabend wünsche ich euch. Genau 23 Uhr haben wir es. Julian ist leider krank, dem wünschen wir auf jeden Fall eine gute Besserung. Und hier geht's gleich weiter mit Ed Sheeran und Martin Garrix mit Repeated. Und jetzt aber erstmal Juste und Jack Style mit Turn the Lights Off. Und ich bin's Pia. Hi.

0: wunderschönsten Montagabend wünsche ich euch. Energy Sun, immer die besten neuen Hits. Und was ich am Homeoffice am meisten mag, ist natürlich, dass man ganz bisschen länger schlafen kann, weil man eben keinen Fahrtweg hat dahin. Aber was ich noch viel lieber mag, ist, dass ich so laut wie ich möchte quasi meine eigene Musik hören kann. Und genau dafür haben wir was für euch.
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0: Ja, jeder liebt doch mal ein bisschen Homeoffice machen. Das ist irgendwie auch ganz entspannt und teilweise ist man da auch wirklich viel produktiver, weil man sich halt voll und ganz konzentrieren kann. Aber man braucht dafür auf jeden Fall die passende Musik und die haben wir. Denn der Stream of the Week diese Woche ist bei uns der Homeoffice Stream und der klingt so.

In dem neuen Song von Alle Farben geht es darum, dass sich eben viele Dinge im Leben verändern können. Aber es gibt manche Sachen, die bleiben einfach gleich. So wie zum Beispiel der Himmel. Deswegen heißt der Song auch Same Old Sky. Megaschöne Nummer zusammen mit May Stevens hören wir jetzt hier bei Energy immer die

0: Wunderschönste Montagnacht quasi schon. Energy sind immer die besten neuen Hits mit mir, Pia. Und gleich gibt's hier noch richtig gute Musik von Holly Humberstone. Und den Anfang, den macht Olivia Dean hier bei Energy.
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0: ihr hört Energy, immer die besten neuen Hits mit mir, Pia. 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

0: Ihr hört Energy, immer die besten neuen Hits mit mir, Pia. Und gleich gibt's hier noch richtig coole neue Hits. Und zwar Adela mit Ain't in LA habe ich noch für euch mit dabei. Und auch Nico Santos ist dabei. Und den Anfang, den macht Michael Schulte hier bei Energy.
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Sie ist gerade einfach überall, hat jetzt erst ihr neues Album Prima rausgebracht und das ist schon in den Top 10 der Billboard-Charts, also richtig krass. Von ihr werden wir noch so viel hören. Ich feiere Adela ganz, ganz doll und die hören wir jetzt hier mit ihrer Nummer Ain't in LA bei Energy, immer die besten Neuen.

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